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0: ist es und nicht anders. Hallo, herzlich willkommen. Das ist der Freitag. Heute ist ein ganz besonderer Freitag. Heute ist Zeugnistag. Heute ist Ferientag oder zumindest Wochenendfreitag. Das heißt, da steht einiges an. Wir sind heute bei vielen Schulen natürlich mit dabei. Schauen, wie die Zeugnisse ausfallen. Und vor allem sind wir heute im Electric Love, denn heute kommt DJ Diesel.
1: Der Shaquille O'Neal, ich glaube, dass das cool wird, Shaquille O'Neal. Ich hätte mich gefreut, wenn er so ein bisschen vorher schon gekommen wäre und ein bisschen durch die Getreidegasse geschlendert wäre, aber jetzt ist wurscht. Wir haben heute übrigens Welttag der Pferde, nur dass ihr das wisst. Insofern galoppieren wir gleich mal rein in diesen heutigen Freitag.
0: Okay.
1: Okay, wir merken, es ist noch ein bisschen ruhiger, alles gut. Wir stressen uns nicht. Hier ist der nächste Antenne Salzburg 90er zum Start in diesen Freitag. Letzter Schultag im schönsten Bundesland Österreichs.
2: Yay.

0: Einen wunderschönen guten Morgen an diesem heutigen Freitag. Wir kommen mal zu den Regularien.
1: Schlafe gleich ein.
0: Entschuldigung mal bitte. Für den 11. Juli 2026, wir schreiben einen Freitag im schönsten Bundesland Österreichs. Heute das Wichtigste überhaupt, letzter Schultag.
1: Yes.
0: Wir hätten heute den Ehrentag der Wasserschweine. Den Kätzchentag, ich muss mich korrigieren, der Weltpferdetag ist erst morgen.
1: Geh, Christian! Morgen feiern. Echt, du bist ja wirklich.
0: Dann, was ich wichtig finde, tritt nicht auf eine Bienetag. Das ist für mich immer wichtig beim Rasenmähen.
1: Jo.
0: Ehrentag der Autosammler, Tag des Teddybär-Picknicks und Tag der Pina Colada.
1: Lecker. Pina Colada.
0: Da ist die Alexa dabei.
1: Song, gell? Das ist Kokos, also was ist das? Ich glaube, es ist Kokos.
0: Kokos und Rum, oder?
2: Kokos, Rum, Ananassaft, ja.
1: Oh, ja, Alexa weiß das schon. Sehr
0: alles,
1: gut.
0: Alles, was Spaß macht.
1: Ja, gut. An diesem 10. Juli haben wir es verdient. Wir haben ein Geburtstagskind, ein großes, eine hübsche, die sogar schon mal in Österreich war. In Wien liebt Österreich. Sie wird 54, Sofia Vergara. Das ist diese Schauspielerin, richtig coole. Also die hat echt...
0: Warte, das ist die von Modern Family, oder?
1: Genau, die, ja. Die hübsche, also die.
0: Day.
1: Ja, genau, die. Day. Ja, ist cool. Die hält sich auch super, finde ich. Die wird 54, cool. Coole Frau.
0: Also insofern, coole Damen. Mhm. Coole Herren brauchen wir jetzt noch, ich bin's nicht, aber ihr seid es auf jeden Fall. Ihr Burschen im schönsten Bundesland Österreich. Wir starten rein in den Freitag.

White Town auf und das ist halt Folge 9 Minuten vor 6 Uhr. Am Freitag kurz vor Wochenende. Wird schon hell im Schützenbruder und Österreichs. Und Wochenende steht vor der Tür. Und natürlich auch die Nachrichten gleich um 5:30 auf Antenne Salzburg.

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9: Im Studio Gloria Grünberger. Endlich Ferien. Die rund 7.400 Schüler und etwa 8.500 Lehrkräfte in Salzburg starten heute in die Sommerferien. Besonders aufregend ist der letzte Schultag für die 5.600 Tafelklassler,

0: die heute ihr erstes Jahreszeugnis abholen dürfen. Ruhe kehrt aber nicht in allen Salzburger Schulen ein. Es stehen einige Renovierungsarbeiten an, wie zum Beispiel in Matze, Zell am See oder auch in der Stadt Salzburg. Seinen Führerschein und sein Auto besitzt jetzt ein 21-Jähriger nicht mehr. Mit 80 km/h zu schnell ist der Lenker gestern auf der A10 bei St. Michael im Lungau unterwegs gewesen. Der Raser konnte angehalten und kontrolliert werden. Den Führerschein ist er jetzt los, auch die Beschlagnahmung seines Autos ist beantragt worden. Er wird angezeigt. Und es ist der dritte Testspielsieg. Der FC Red Bull Salzburg übertrumpft Kharkiv und gewinnt gestern mit einem 4:0. Damit haben die Bullen das Trainingslager in der Sommervorbereitung erfolgreich abgeschlossen. Heute steht noch eine Regenerationseinheit der Mannschaft an und dann heißt es freies Wochenende für die Fußballer. Am Mittwoch stehen dafür gleich zwei Testspiele am Plan.
1: Die Sonne kommt bald raus in ganz Salzburg und das bleibt auch so ein Traumwochenende steht vor der Tür. Ja, überhaupt Badewetter jetzt zurück in Salzburg, heute bis an die 30 Grad. Momentan noch ein bisschen kühler bei 19 Grad in der Stadt Salzburg.
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1: 17:30, nichts los auf Salzburg Straßen, aber ganz kurze Vorschau für St. Johann. Ab 8 Uhr da gesperrt, wegen natürlich der großen Tour auf Austria, der Radrundfahrt. Landet, hätte ich schon fast gesagt, kommt heute nach St. Johann.
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1: Obwohl so schnell wie diese Radfahrer unterwegs sind, die landen ja fast, wenn sie ins Ziel kommen. Muss ich mal wieder dazu sagen. So, wir landen jetzt halt schon langsam an diesem Freitag und starten rein Richtung Wochenende mit dem großen 90er. Der Verschmort mit dabei. Kurz nach 17:30. Schönen guten Morgen.

ganz kurz das Fußball-WM-Update. Diese Spiele sind ja immer so furchtbar spät, das ist ja schrecklich, heute auch am Abend. Na, heute geht's noch 9 Uhr, morgen dann wieder um 10 Uhr am Abend Anpfiff, morgen dann England gegen Norwegen, da wird's dann spannend für unseren Herrn Haaland. Gestern aber gewonnen Mbappé und seine Truppe. Frankreich besiegte Marokko mit 2:0, stehen also als erstes Team bei der WM im Halbfinale.

0: Kathi und ich, wir sind ja so, wir fahren jetzt dann direkt auf Urlaub. Also die Kathi fährt ja am Samstag schon, oder?
1: Ja.
0: Also reden wir ein bisschen drüber am letzten Schultag. Erstmal wünschen wir noch einen schönen letzten Schultag. Hoffentlich war das Schuljahr gut und alles. Und auch für die Eltern alles gut.
1: Ich kriege heute einen Haufen Regenschirmer zurück nach Hause hoffentlich, weil bei uns ist es so, die Kinder nehmen immer Regenschirmer, wenn es regnet, mit. Und irgendwie ist die wundersame Regenschirmvermehrung am Zeugnistag, weil die lagern die dann irgendwie in der Schule irgendwo in irgendwelchen Ritzen und Teilen und ich rechne mit mindestens 14 Regenschirmen heute.
0: Ist doch auch schön, dann kommen die alle wieder mit zurück. Kathi fährt übrigens nach Jesolo.
1: Ja.
0: Kann man dort dann auch als Sonnenschirm verwenden, habe ich mir sagen lassen.
1: Du sagst es.
0: Siehst du.
1: Du sagst es.
0: Also, ich wollte jetzt eigentlich noch kurz drüber reden, dass ich meine Familie beim Packen immer komplett in den Wahnsinn treibe. Und dann machen wir das einfach um kurz nach 6.
1: Dass du deine Familie in den Wahnsinn treibst, ist sowieso klar. Nicht nur beim Packen.
0: Keine Neuigkeit. Also in diesem Sinne, wir starten rein. Kathi fährt übrigens für euch zur Warnung um 2 Uhr in der Früh am Samstag.
1: 4
0: Uhr in der Früh.
1: Ja.
0: Also wer vor 4 fährt, hat sie noch hinter sich.

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2: Im Studio Gloria Grünberger. Ab heute gibt es den Europasaurus in Salzburg zu sehen. Mit der neuen Ausstellung ist das Haus der Natur Österreichs erstes Museum, das den Europasaurus ausstellt. Der Dinosaurier gehört zu den spektakulärsten Neufunden der letzten Jahrzehnte. Er ist mit knapp 3 Metern Größe einer der kleineren seiner Artgenossen. Gelebt hat er vor rund 154 Millionen Jahren. Fast vollständig zum Stillstand gekommen ist der Schiffsverkehr gestern in der Straße von Hormus. Der Grund ist die jüngste Eskalation zwischen den USA und dem Iran. Iranische Streitkräfte haben gestern mehrere Angriffe in 3 benachbarte Golfstaaten gestartet, als Reaktion auf die US-Angriffe. Nur 6 Frachtschiffe haben die strategisch wichtige Meerenge gestern durchquert. Gute Nachrichten gibt es im Defizitverfahren gegen Österreich. In einer Erklärung der Euro-Finanzminister wird der Budgetentwurf für 2027 als konform angesehen. Damit ist Österreich beim Defizitabbau auf Kurs. Geplant ist, dass Österreich bis Ende 2028 aus

0: dem EU-Defizitverfahren herauskommt. Und eine überragende Leistung hat der Radprofi Gregor Mühlberger auch gestern bei der Tour of Austria hingelegt. Bei der zweiten Etappe am Großglockner ist er nicht zu schlagen und feiert seinen zweiten Solosieg. Heute kann er sich erneut beweisen. Start der dritten Etappe ist in Lienz. Dann geht es weiter nach Salzburg. Das Ziel St. Johann im Pongau.
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2: Der Sommer ist wieder zurück in Salzburg. Guten Morgen. Die Temperaturen steigen heute auf 30 Grad. Viel Sonnenschein gibt es von früh bis spät. Gewittergefahr auch Innergebirg sehr, sehr gering. Es bleibt also sonnig. Einem tollen Tag steht nichts im Wege. Ja, und es ist der Beginn der Hitzewelle. Die nächsten Tage mit viel Sonnenschein und Temperaturen über 30 Grad.
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3: Und da läuft es momentan noch gut auf Salzburgstraßen. Zwei wichtige Hinweise. Erstens, heute startet natürlich der Reiseverkehr auf der A10-Tauernautobahn. 5 deutsche Bundesländer kommen dann auch noch mit dazu im Verlauf des Samstags. Die warten wir noch, bis die Kathi in ihrem Auto sitzt. In Fahrt Richtung Süden.
2: Genau.
3: Und heute natürlich, wir haben es gerade gehört, Österreich-Radrundfahrt. Mhm. Das wird dann die B311 treffen. Wir geben euch Bescheid, sobald es dann soweit ist. Noch kommt man dort gut voran.
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2: So heißt der Freitag. Starten wir gemeinsam rein in diesen neuen Tag. Vorm Wochenende Zeugnistag, natürlich vielleicht auch Urlaubstag.
3: Ist übrigens auch die letzte Sendung von Kathi und Christian am Morgen, bevor wir in die Sommerpause gehen. Also insofern, danke fürs Einschalten. Es ist schön, dass wir diesen Morgen nochmal gemeinsam verbringen können, bevor es dann in die Ferien geht. Und der nächste Antenne Salzburg 90 ist auch mit dabei. Pandora's Box. Hoffentlich hat es nichts mit eurem Urlaub zu tun. Kennst du es? Die Box der Pandora zu öffnen, wo dann viel mehr drin ist, was man nicht drin haben möchte.
2: Oh nein, es wird ein guter Tag, wird ein guter Urlaub, ich glaube.
3: Eben. Weil gleich danach ja Million Good Reasons mit Robin Schulz und Fastboy. Aber jetzt hier erstmal der nächste 90er. Oh!

0: Heute Freitag das letzte Mal Kathi und Christian vor der Sommerpause. Wir sind dann auch 2 Wochen auf Urlaub. Deshalb blicken wir jetzt gleich zum Love Festival. Gestern eröffnet worden vor 100.000 Menschen mit recht viel Stau.
1: Wo bist du gestern im Stau gestanden?
0: Ja, mitten beim Bahnhof, mittendrin eingequetscht zwischen 2 so 11 Charterbussen, die da auch im Stau gestanden sind. Da waren die Leute nicht mehr ganz so locker drinnen. Die sind teilweise 3 Stunden zu spät gekommen. Trotzdem, Stimmung war trotzdem gut. Swedish House Mafia sind gestern auch 2 Stunden zu spät aufs Festivalgelände gekommen, weil die sind natürlich genauso im Stau gestanden wie wir alle.
1: Aber einer soll heute pünktlich kommen, und zwar Shaquille O'Neal. Nennt sich ja DJ Diesel, also wir erinnern uns auch, einer der größten Basketballer aller Zeiten, und ich meine, der Mann ist Multimillionär und kommt zu uns nach Salzburg, ist momentan noch in Barcelona und heute Abend soll er landen und dann um 2 Uhr in der Früh auf die Bühne.
0: So, jetzt müssen wir natürlich dazu sagen, der Mann ist 2,15 Meter groß, hat eine Schuhgröße von 60. Also der hat immer so selbst angefertigte Schuhe, Schuhgröße von 60. Yes. Passt da die Bühne auch?
2: Nein, es ist alles innerhalb der Norm und das passt. Das geht sich aus.
0: Na, okay. Also kein Problem. Gut.
1: So ist der Stage Manager gewesen.
0: Also wir freuen uns doch, wenn die Stars nach Salzburg kommen.
1: Der heißt Matthias Hochwimmer. Nur damit du wisst, das ist der echte Mann vom Electric Love, der dafür sorgt, dass Shaquille O'Neal heute eine Bühne hat.

Sommer, 13 nach 6 mit Sonnenschein in ganz Salzburg und 30 Grad, da kriegen wir heute noch kein Gewitter in Sicht. Badewetter vom Feinsten. Heute, morgen, übermorgen und den perfekten Sound dafür gibt's für uns mit Shawn Mendes und Camila Cabello, Señorita.

0: ist die letzte Sendung vor dem Urlaub mit Kathi und Christian. Danke, dass ihr eingeschaltet habt und mit dabei seid. Der Christian wird am Sonntag schon auf Urlaub fahren nach Italien und vor der Abfahrt seine Familie mal wieder zur Weißglut bringen. Das ist prinzipiell nichts Neues, aber dieses Mal bitte, was machst du?
1: Na, es ist immer das Gleiche, das stresst ihn nur einfach. Ich packe in der letzten Sekunde, also wenn wir zum Beispiel jetzt um 7 Uhr losfahren,
0: ja,
1: dann fange ich so um 17:45 zum Packen an.
0: Ernsthaft oder was?
1: Ja, weil ich sonst Sachen vergesse. Wenn ich jetzt am Vortag schon anfange, Sachen zu packen,
0: ja,
1: dann vergesse ich die. Und am Ende des Tages ist es ja so, du musst immer noch einmal duschen, Zähne putzen, das muss ja auch alles noch mit.
0: Ja, aber dann brauchst du noch viel länger wahrscheinlich. Also ich kann deine Frau...
1: Weißt du, wie lange ich zum Duschen brauche? Mit den 4 Haaren am Kopf, die ich habe. Das sind 3 Minuten.
0: Ich hoffe, du vergisst sonst nichts für den Koffer, dann dauert es nur länger.
1: Also, na, an der Stelle, also liebe Grüße, ich glaube, ich bin nicht der Einzige, der so packt. Für alle, die auch so packen, macht es, gönnt euch.
0: Nein.
1: Es ist auch gut so.
0: Tut es nicht.
1: So wie der Nichtsantenne Salzburg 90er mit Texas.

perfekter Sommersound am Freitag. Mehr Musik, mehr Abwechslung und David Guetta, Antenne Salzburg hier, 9 Minuten vor 6:30.

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11: Zeugnistag in Salzburg. Tausende Schüler starten in die Sommerferien und dritter Testspielsieg für die Salzburger Fußballbullen. Es ist 6.30 Uhr. Einen schönen guten Morgen. Jubel, Zeugnisse und ganz viel Vorfreude. Die rund 74.600 Schüler in ganz Salzburg starten heute in die Sommerferien. Ab jetzt heißt es 9 Wochen Freizeit. Die Ferien sind absolut verdient und auch wichtig für die Schüler und die Lehrer, so Landeshauptfrau Caroline Edtstadler.
12: Es ist gut, vor allem jetzt, wenn es zu heiß ist, dass die Schulen schließen, dass man ins Freibad gehen kann, dass man die Naturräume in Salzburg nutzen kann und vielleicht auch der eine oder andere ein bisschen weiter weg fährt auf Urlaub, gehört auch dazu, weil wenn man weiter weg ist, dann kann man es erst so richtig schätzen, wie schön es bei uns ist.
11: In zahlreichen Schulen wird aber im Sommer trotzdem gearbeitet. Einige Renovierungen stehen an, wie zum Beispiel in Matzee, in Zell am See oder auch in der Stadt Salzburg. Tausende Menschen haben gestern ordentlich gezittert, denn bei der Anreise zum Electric Love Festival ist der komplette Verkehr stillgestanden. Durch das generelle erhöhte Verkehrsaufkommen im Sommer, die Sperre in der Salzburger Innenstadt

0: Innenstadt und auch die Baustelle auf der Autobahn haben sich kilometerlange Staus in der Stadt und auf der A1 gebildet. Selbst die Shuttlebusse sind festgesteckt. Verspätung hat es auch bei dem weltbekannten DJ-Trio Swedish House Mafia gegeben. Eine Stunde später als geplant sind sie dann auf der Bühne gestanden. Und noch zum Fußball. Der Wechsel von Goalie Alex Schlager zu Werder Bremen wird immer detailreicher. Es gibt bereits eine mündliche Einigung mit Red Bull Salzburg. Ein Vertrag bis 2029 ist vereinbart und der Medizincheck wird derzeit terminiert. Noch dazu startet für Bremen demnächst das Trainingslager im Zillertal. Schlager könnte hier bereits mit dabei sein. Währenddessen feiert der FC Red Bull Salzburg den dritten Testspielsieg. Sie übertrümpfen gestern Kharkiv und gewinnen mit einem 4:0. Der Neo-Coach Danny Röhl ist im Großen und Ganzen zufrieden.
1: Wir haben jetzt drei Testspiele, nur ein Gegentor, schießen immer unsere Tore, das ist gut. Trotzdem Sachen, wo wir uns verbessern müssen. Nächste Woche geht es dann darum, schon noch mehr Frische reinzubekommen in den Beinen. Ich glaube, das waren schon jetzt große und lange Umfänge, aber alles geht in die richtige Richtung.
0: Heute steht noch eine Regenerationseinheit der Mannschaft an und dann heißt es, freies Wochenende für die Fußballer.
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3: 10 Grad momentan in Zell am See und 8 Grad sind es nur in St. Johann. Allerdings die Temperaturen steigen heute auf 30 Grad. Badewetter heute in Salzburg. Gewittergefahr sehr gering, es bleibt trocken und die nächsten Tage werden richtig heiß.
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4: Um 6:35 läuft es grundsätzlich noch gut auf Salzburgstraßen. Wir haben keine gröberen Verkehrsbehinderungen. Eine wichtige Meldung heute, 13.30 Uhr geht's los auf der B311 Pinzgauer Straße, die dritte Etappe der Tour of Austria. Radrennen wäre es als solches. Bis 15 Uhr dauert dort die Sperre. Wir halten euch am Laufenden.
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3: Und das letzte Mal mit Kathi und Christian vor der Sommerpause. 2 Wochen Urlaub, Kathi und Christian. Wo fahrt ihr hin auf Urlaub? Wir reden gerne über euren Urlaub mit euch. Ruft zurück.
4: Ja.
3: 0662 40 80 80.
4: Nehmt ihr auch Klopapier mit, so wie ich? Ich wäre schön, wenn ich jemanden finden würde, der sich traut, das auch im Radio auszusprechen, weil es ist halt...
3: Ich glaube, es gibt keinen einzigen Menschen, aber gern. Ja. Wenn ihr Klopapier mitnehmt, bitte gerne.
4: Bitte, also unterstützt mich mal.
3: Ja.
4: Ja, wirklich, weil sonst stehe ich wieder ganz alleine da.
3: Jo. 0662 40 80 80, direkt ins Studio, noch ohne Klopapier. Dafür mit Roxette. Rein geht's in diesen Freitag.
4: Entschuldige bitte, das ist auch viel weicher, wenn man das mitnimmt. Und angenehmer und es fühlt sich an wie zu Hause.

0: Es ist schon irgendwie dieser letzte Schultag, der hat schon sowas Besonderes, so eine gewisse Magie, oder?
1: Oh ja, und wie? Und noch dazu mit der Sonne, die da auch noch rauskommt.
0: So, heute letzte Sendung übrigens von Katja und Christian vor der Sommerpause. Da haben wir gedacht, ihr könnt gerne anrufen unter 0662 40 80 80. Was macht ihr so im Urlaub? Der Dominik ist in der Leitung.
2: Wir fahren nach Norddeutschland und zwar konkret nach Warnemünde und haben dort 5

0: tagelang ein Hausboot.
1: Wow, wie cool ist denn das? Braucht man dafür einen Führerschein oder kann man sich da einfach so draufsetzen?
0: Na, da kann man sich so draufsetzen. Da ist östlich von Warnemünde ist ein großes Naturschutzgebiet, circa eine halbe Stunde entfernt. Und das ist so eine innenliegende Meeresbucht. Und dort gibt es Hausboote, die sind relativ günstig, aber in einem Top-Zustand. Also wirklich cool und viel besser als die dortigen Pensionen und Hotels, weil die sind nicht wirklich gut. Teuer und relativ alt. Und das ist entstanden, weil wir eine kurze Kreuzfahrt machen, 5 Tage. Und dafür alleine nach Norddeutschland rauffahren, 1000 Kilometer, ist halt ein bisschen zu viel. Und deswegen haben wir gesagt, wir bauen ein Rahmenprogramm, fahren am Weg hinauf, halten wir in Dessau, das ist eine sehr bekannte Gartenstadt in Deutschland, und einen Tag und dann eben 5 Tage Hausboot, dann 5 Tage Kreuzfahrt und dann über 2 Tage wieder nach Hause.
1: Oh, Dominik, das klingt super. Das heißt, du machst es mit deiner Familie. Das wird sein wahrscheinlich deine Frau. Und wie viel Kinder habt ihr?
0: Einen Sohn.
1: Ach, super. Ja. Einen Sohn. Jetzt darf ich kurz fragen, wie alt der Sohn ist?
0: 14. Und er freut sich.
1: Ja, natürlich freut er sich. Du, dann wünschen wir euch erstens mal einen wunderschönen Urlaub, eine wunderbare Zeit und heute ein ganz passables Zeugnis.
0: Dankeschön, euch auch.
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1: Gleich bei uns Pink. Eine, wie ich finde, perfekte Nummer für den heutigen letzten Schultag mit Walk Me Home.
2: Oh ja.
1: Zeugnis läuft heute nach Hause. Dann auch den, natürlich den ganzen restlichen Sachen, wenn man sie noch nicht mitgenommen hat in den letzten Tagen.
2: Spind ausräumen etc.
1: Spind ausräumen. Und das ist so der Moment, wo dann auch diese Turnsackerl wieder heimkommen.
2: Ja, und was macht's denn da, Burschen?
1: Das ist der Mädel gesagt. Aber die haben Turnsackerl gehört und da wissen sie natürlich, ja.

0: Frankreich steht im Halbfinale der Fußball-Weltmeisterschaft. Ist das okay für dich, Kathi?
1: Absolut. Völlig verdient, 2-0 gewonnen gestern.
0: Also Hauptsache nicht Messi, habe ich mir sagen lassen.
1: Das ist wohl wahr. Ja. Der fliegt als nächstes.
0: So, übrigens, ab heute gelten wieder die Abfahrtsperren.
1: A10 Town-Autobahn, natürlich. Wie viele deutsche Bundesländer haben jetzt Ferien? Fünf.
0: Schau dir mal an, das immer gleichzeitig, damit das mit dem Verkehr in Österreich noch besser ist.
1: Super Idee.
0: wie auch immer, ein paar Sachen sind dieses Jahr neu. Was das bringen soll, schauen wir uns an. Gleich bei uns nur ein, zwei Themen in den Antenne Salzburg Nachrichten in 7 Minuten und Punkt 7. Oh, das ist die nächste Antenne Salzburg 90er.
1: Mit wet. Das werden wir heute nicht. Heute bleibt es trocken mit 30 Grad. 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
15: Im Studio Gloria Grünberger. Ab heute sind die Abfahrtssperren entlang der A10 wieder aktiv. Damit sollen Anrainergemeinden entlastet werden. Die Sperre gilt in der Zeit der Sommerferien für alle Abfahrten von Puch-Urstein bis Zederhaus. Zusätzlich gibt es Durchfahrtssperren für das Ortszentrum bzw. die Ortsteile von Anif, Grödig, Elsbeten, Großgmain, Wals und der Stadt Salzburg. Der Nationalrat wird heute das Doppelbudget für die kommenden beiden Jahre beschließen. Es ist der dritte Tag der Budgetberatungen. Dabei wird zunächst aber noch über die ausstehenden Kapitel betreffend Familie, Jugend, Mobilität, Forschung, Verteidigung und Finanzen diskutiert. Anschließend finden die Schlussabstimmungen über die Bundesfinanzgesetze und den Finanzrahmen statt. Und dann gehen auch die Politiker in die Sommerpause. Nordkorea hat jetzt den Ausbau seines Atomwaffenarsenals beschlossen. Machthaber Kim Jong-un hat generell eine Modernisierung des Militärs gefordert. Laut ihm könnte die Sicherheit und der wahre Frieden nur durch den Aufbau einer schlagkräftigen Armee garantiert werden. Und Frankreich ist der erste Halbfinalist bei der Fußball-WM 2026. Im gestrigen Match gegen den afrikanischen Meister Marokko hat sich der Titelfavorit anfänglich sehr schwer getan. Die Erlösung gibt es dann erst in der 60. Minute mit dem ersten Treffer von Mbappé. Schlussendlich gewinnt Frankreich mit einem 2:0. Gegen wen sie im Halbfinale kämpfen, stellt sich dann heute heraus.

0: Spanien trifft auf Belgien. Ankick ist um 21 Uhr.
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2: Die Sonne scheint bereits in ganz Salzburg, das bleibt heute auch so. Der Sommer ist zurück mit 30 Grad, bekommen wir heute noch. Dazu bleibt es trocken, Badewetter vom Feinsten und das gesamte Wochenende bleibt sommerlich heiß.
3: Großartig. Es läuft übrigens auch großartig momentan auf Salzburg Straßen. Da merkt man schon, wenige Elterntaxis unterwegs am letzten Schultag. Schauen wir ein bisschen nach vorne, was heute so sein wird. Ab 11.30 Uhr zwischen Uttendorf und Niedernsiel die Sperre, weil wir haben die dritte Etappe der Tour of Austria. Seines Zeichens ehemalige Formerly Known as Radrundfahrt. Genau, bei uns in Salzburg heute ist eh cool. Und danach geht es ja rauf auf die Großglockner Straße. Da dann zwischen Bruck und Bischofshofen ab 13.30 Uhr die Sperre. Auf der B311, Pinzgauer Straße.
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3: Hast du noch einen Nachtrag zum Radrennen? Die Kathi schaut nämlich gerade so.
2: Ja, es ist umgekehrt, Christian. Die kommen ja vom Glockner runter und dann fahren sie quasi über Mittersiel, Zell am See nach St. Johann. Also vorher Glockner, dann Zell am See.
3: Also ich habe hier die offizielle Aussendung, der muss mit der Polizei drüber reden. Ja, die haben das so, also
2: dann werden wir das reden.
3: Ich meine, wenn die Kathi Rennradfahrer auf der Straße sieht, wissen wir eh, was sie normalerweise macht.
2: Nein, die sind schon richtig cool und vor allem Salzburger Föder momentan. Das ist ja fantastisch, Entschuldige. Wenn die heute auch noch gewinnt, die nächste Etappe, Zieleinlauf in der Heimat in St. Johann.
3: Ihr seid auf jeden Fall mit Antenne Salzburg auch am Nachmittag live dabei. Hier sind die Spin Doctors.

0: Willkommen im Freitag. Willkommen im Zeugnisfreitag vor den Ferien. Übrigens, letzte Sendung heute von Kathi und Christian vor der Sommerpause. Danke, dass ihr eingeschaltet habt und mit dabei seid. Wir reden jetzt über Luftmatratzen und die neuesten Trends. Ich bin sehr stolz, denn ich habe mir gestern eine Pizza zugelegt.
1: Oh!
0: Ein schönes, schaut aus wie so ein Pizza-Viertelstück. Ich bin so eine ganz überzeugt, ob das dann zu bequem zum Draufliegen ist, aber...
2: Hast du auch eine Luftpumpe, um die aufzublasen? Weil das vergisst man oft, weil dann hockt da jemand da den ganzen Vormittag am Strand und macht...
0: Da muss ich sagen, da sind wir sehr, sehr professionell wie als Familie. Das kann ich nur jedem raten. Kauft sich so ein Teil, das kostet nicht mehr als 13 Euro. Das ist ein automatischer Aufpumper. Der ist super, der pumpt jedes Luftviech innerhalb von Sekunden auf und vor allem, wenn man die Luft wieder rauslassen will. Ich meine, wenn der Christian sich draufsetzt, ist die Luft nicht schnell draußen, ist klar, aber da kann man dann das wieder anstecken und das saugt die Luft auch wieder raus.
2: Ah, tut wirklich.
0: Das ist echt super.
3: Also Sachen gibt's, das ist ja unglaublich. Das hatten wir ja früher alles nicht.
2: Ich finde ja diese Luftmatratzen immer total unbequem, weil ich klebe auf denen immer fest.
0: Na. Du darfst nicht am Strand draufsetzen, sondern im Wasser, Christian.
2: Ich klebe da trotzdem fest. Das ist ein unangenehmes Gefühl.
0: Okay, Christian, du darfst dich nicht in so ein Einhorn reinsetzen. Das ist dann zu eng für dich wahrscheinlich.
2: Was hast du, Gloria? Hast du auch was?
1: Ja, ich habe zum Beispiel ein Einhorn oder passend zur Kathi ihrer Pizza oder auch nicht passend eine Ananas.
0: Ja, Gloria.
1: Eine große und eine kleine sogar. Schau, die kleine fürs Getränk.
2: Also wenn die Kathi mit der Gloria auf Urlaub fährt, die können dort Toast Hawaii im Mittelmeer machen.
0: Super, machen wir, Gloria.

0: letzter Schultag im schönsten Bundesland Österreichs und unsere Lisa vom Marketing ist gerade reingekommen. Ihres Zeichens zwei Burschen, ein Mädel zu Hause und sie hat jetzt für uns den Satz zum Zeugnis 2026.
1: Hauptsache durch.
2: Das ist wohl wahr.
0: In diesem Sinne, wir sind bei euch. Hier ist Katja und Christian am Morgen.
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0: Hauptsache durch mit The Weeknd.

0: richtiger chilliger Sommersound, oder? Perfekt für diesen 30 Grad Freitag, den wir noch kriegen mit Mr. Big to be with you.
1: Ich wollte mal ganz kurz drüber reden, warum ich das Electric Love Festival gut finde.
0: Ja, bitte.
1: Da gibt es ja viele andere, die sagen, die stört das Ganze, aber ich bin ja eher so von der, ich bin ja ein bisschen älter, ich bin ja nicht so jung wie du im Geiste.
0: Ja, stimmt.
1: Und was ich gut finde an diesem Electric Love Festival,

0: Das habe ich gestern nämlich beobachtet, weil die ja auch einkaufen gehen. Weil diese Generation muss dann zum ersten Mal selber das Bier tragen. Das machen ja sonst ihre Eltern.
1: Ja, ist wohl.
0: Und selber das Geschirr waschen.
1: Ja. Aber na, es ist wirklich fantastisch. Hunderttausende Menschen feiern da. Die feiern, die haben einfach eine gute Zeit und genießen das, dass sie gemeinsam sein können. Und es ist einfach toll, wenn sowas stattfindet und bei uns in Salzburg, was sonst immer irgendwo ist, und das ist mitten bei uns in Salzburg.

Ja, ich habe 8 an diesem Freitag mit vielen wichtigen Meldungen, unter anderem St. Johann natürlich heute, ja. Stopp bei uns hier in Salzburg mit der Tour of Austria, mit einem führenden Salzburger bei der Radrundfahrt. Gleich bei uns in den Nachrichten um 7:30.

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14: Es ist 7.30 Uhr, einen schönen guten Morgen, genauso wie den etwa 8.500 Lehrkräften.
15: Ich vergönne unserem Lehrpersonal und den Schülerinnen und Schülern diese 9 Wochen von ganzem Herzen, denn es ist für beide Seiten wahrscheinlich sehr anstrengend gewesen. Es wird dann heiß auch noch, da ist man dann froh, wenn man vielleicht...

0: die Vor- und Nachmittage am See verbringen kann.
1: In zahlreichen Schulen wird aber im Sommer trotzdem gearbeitet. Einige Renovierungen stehen an, wie zum Beispiel in Mattsee, in Zell am See oder auch in der Stadt Salzburg. Das größte Radrennen Österreichs rollt heute durch Salzburg. Die dritte Etappe der Tour of Austria startet um 10.40 Uhr in Lienz. Anschließend radeln die Profisportler durch Mittersill, Schwarzach, Wagrain, Eben und Bischofshofen, bevor es im St. Johanna Alpendorf zum Zieleinlauf kommt. St. Johann ist als Etappenort bereits zum 16. Mal mit dabei. Die Freude ist immer noch groß, so die Bürgermeisterin Evelyn Huber.
2: Die Tour of Austria ist natürlich für St. Johann auch nach wie vor wichtig, Radlfahren, Bewegung, das wieder mal wirklich ins Zentrum zu bringen und die Top-Athleten so bei uns in St. Johann begrüßen zu dürfen, ist eine tolle Sache.
1: Auf der Strecke kommt es zeitweise zu Straßensperren. Die Ankunft in St. Johann wird gegen 14.45 Uhr erwartet. Und noch zum Fußball. Der Wechsel von Goalie Alex Schlager zu Werder Bremen wird immer detailreicher. Es gibt bereits eine mündliche Einigung mit Red Bull Salzburg. Ein Vertrag bis 2029 ist vereinbart und der Medizincheck wird derzeit terminiert. Noch dazu startet für Bremen demnächst das Trainingslager im Zillertal. Schlager könnte hier bereits mit dabei sein. Währenddessen feiert der FC Red Bull Salzburg den dritten Testspielsieg. Sie übertrumpfen Kharkiv und gewinnen mit einem 4:0.
3: Das ist super.
4: Ich hänge gerade fest wegen Werder Bremen. Da gibt es nämlich. Nein, das mache ich jetzt nicht. Da gibt es nämlich ein Lied über Werder Bremen.
3: Du meinst das Fußballlied?
4: Nein, was ist grün und.
3: Ja, das kennen wir alle. Das gibt es aber in Österreich mit Rapid, mein Lieber.
4: Die riechen doch. Wieso sollen die Rapidler nach Fisch riechen?
3: Trotzdem ist das so. Ist halt einfach
4: also
3: immer so.
4: Also ist jetzt auch komisch.
3: Einen wunderschönen guten Morgen. Wir starten rein Richtung Ferien. 2 Wochen jetzt habt ihr Ruhe von Kathi und Christian und 2 Wochen auch viel Sonnenschein. Also zumindest die nächste Woche fantastisch. Badewetter und Temperaturen mit 30 Grad und mehr.
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4: Wollen wir die Tour of Austria ganz kurz zeitlich durchgehen?
3: Ja, bitte.
4: Ganz kurz machen wir das. Und zwar um 11.30 Uhr zwischen Utendorf und Niedernsiel kommt zu den Sperrungen. Dauert bis 13.30 Uhr. Kurzfristige Querungen sollen allerdings möglich sein. Und dann ab 13.30 Uhr zwischen Bruck an der Großglockner Straße und Bischofshofen. Das dauert dann bis 15 Uhr. Dritte Etappe der Tour of Austria. Kennt euch aus.
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4: Das macht doch wirklich keinen Sinn. Was ist grün und riecht nach Fisch?
3: Stinkt, das heißt stinkt. Sag doch mir, es eurem Stadion gehe nichts, Christian. Der Mann ist nie im Stadion und dann erzählt er mal irgendwas.
4: Okay, wir ändern sofort die Farbe und machen jetzt The Black Sorrows. Steer it up. An der Stelle liebe Grüße an die Grazer. Schwarz-Weiß.

0: Wir müssen ganz kurz nochmal über die Biologielehre im schönsten Bundesland Österreichs reden. Da gibt es ja solche und solche. Die meisten sind eigentlich beliebt, oder? Biolehrer sind eher beliebt in Relation jetzt zu den Lateinlehrern oder Mathematikprofessoren,
1: ja,
0: oder?
1: Ja, schon. Ja.
0: Bei der Kathi sind natürlich alle Lehrer beliebt, die sind Lehrerkind, ist ja klar.
1: Naja, schon, ja.
0: Aber wir haben uns trotzdem natürlich das nochmal ganz genau angeschaut, was diese Biologielehrer jetzt dann in den Ferien alles trinken werden. Weil die haben ja schon auch einen guten Zug, wie man sagt.
1: Weil sie trinken werden?
0: Ja, sicher.
1: Okay.
0: Also natürlich auf jeden Fall mal ein Schnabelbier.
1: Aha.
0: Wegen dem Schnabeltier?
1: Ja.
0: Wir haben das jetzt eh schon öfter gemacht.
1: Oh Gott.
0: Ansonsten gerade im Innergebirge gerne auch ein schönes kleines Murmelbier.
1: Ja, es ist nett.
0: Oder sonst international kann man sich auch besaufen. Trampelbier. Stinkbier.
1: Ja.
0: Gürtelbier.

Es ist 3:15 an Tine Salzburg hier. Die Shania freut sich auch schon auf die Ferien. In wenigen, ja fast Minuten kann man sagen, oder? Gibt es die ersten Zeugnisse und da geht's rein ins Wochenende und in die Ferien. Mit Shania Twain geht's besser.

0: Heute letzte Sendung von Kathi und Christian vor der Sommerpause. Schön, dass ihr mit dabei seid. Dann geht's in Urlaub, vielleicht für euch auch oder zumindest ins Wochenende. Kathi und Christian, wir fahren ja beide nach Italien, getrennt voneinander, muss man dazu sagen, natürlich. Aber ja, ich möchte nur mal darauf zurückkommen, der Christian ist ein Mann, also ich würde den ja daheim nicht aushalten und deine Frau hat wirklich was zu kämpfen am Sonntag. Christian gehört nämlich zur Fraktion der Spätpacker. Heißt was, du packst wirklich eine halbe Stunde bevor er fahrt, packst du erst deinen Koffer?
1: Ja, weil man duscht ja vorher noch und dann musst du noch Zähne putzen und alles und erst dann weißt du ja, was du alles mitnimmst. Und wenn du das so tröpfelweise machst, dann vergesse ich Sachen. Ich bin einer von denen, ich muss das so machen.
0: Und nicht am Vorabend oder so?
1: Nein, das ist ja, wie willst du das machen? Da kommt der Schlafanzug noch mit dazu und sowas. Nein, ist alles viel zu kompliziert. Lieber punktuell 10 Minuten Powerpacking, so nenne ich das. Ja.
0: Okay.
1: Und an der Stelle liebe Grüße an alle Powerpacker in diesem schönsten Bundesland Österreichs. Ihr macht es genau richtig. Und die sich viel Zeit lassen damit, ihr macht es auch genau
0: ja,
1: richtig. Jeder so wie er möchte.
0: So ist es. Hauptsache okay. Es geht in Urlaub oder Richtung Wochenende. Chapuz ist mit dabei. 10 Minuten vor 8.

0: Europasaurus, meine sehr geehrten Damen und Herren.
1: Ich wiederhole, Europasaurus.
0: Den kann man ab sofort sehen. 3 Meter hoch ist das Ding. Also das Skelett natürlich. Schon länger tot.
2: Schon ein bisschen länger tot,
0: ja. Dieser Dinosaurier im Haus der Natur, aber doch coole Geschichte für diese Ferien. Wo du sagst, oh ja, schauen wir uns den an.
2: Es ist super. Gibt es nicht nur die 2 alten Dinos, die es da gibt, die sich so bewegen, sondern jetzt den neuen alten. Das ist super.
0: Der neue alte. Also so wird ein Vorbericht zum Europasaurus. Haben wir gleich bei uns in der Antenne Salzburg Nachrichten in 7 Minuten um Punkt 8. Und bis dorthin, neck.

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19: Im Studio Gloria Grünberger. Ab heute gibt es den Europasaurus in Salzburg zu sehen. Mit der neuen Ausstellung ist das Haus der Natur Österreichs erstes Museum, das den Europasaurus ausstellt. Der Dinosaurier gehört zu den spektakulärsten Neufunden der letzten Jahrzehnte. Er ist mit knapp 3 Metern Größe einer der kleineren seiner Artgenossen. Gelebt hat er vor rund 154 Millionen Jahren. Zahlreiche Waldbrände wüten aktuell im südspanischen Andalusien. Durch die Flammen sind mindestens 12 Menschen ums Leben gekommen, mehrere sind verletzt worden. Zudem mussten bereits zahlreiche Ortschaften evakuiert werden. Auch in Portugal und Frankreich kämpfen die Feuerwehren gegen schwere Brände an. Die aktuelle Hitze verschärft die Situation. Mit Sorge ist gestern auf das Ergebnis der Aufsichtsratssitzung von Volkswagen gewartet worden. Der Konzernchef Blume hat dort den Zukunftsplan vorgestellt. Dazu bleiben aber noch viele Fragen offen. Fix ist, dass vorerst bei der Modellplatte um die Hälfte reduziert wird. Ein drastischer Jobabbau und Werkschließungen sind auch Thema. Hierzu sind aber noch keine Angaben gemacht worden. Der Betriebsrat verlangt Klarheit. Und Frankreich ist der erste Halbfinalist bei der Fußball-WM 2026. Beim gestrigen Match gegen den afrikanischen Meister Marokko hat sich der Titelfavorit anfänglich sehr schwer getan. Die Erlösung gibt es erst in der 60. Minute mit dem ersten Treffer von Mbappé. Schlussendlich gewinnt Frankreich mit einem 2:0. Gegen wen sie im Halbfinale

0: Alle kämpfen stellt sich dann heute heraus. Spanien trifft auf Belgien. Ankick ist um 21 Uhr.
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2: Zeugnis abholen mit Rock oder kurzer Hose, das hat schon was und nicht im Regen, oder? Na, Badewetter heute vom Feinsten am letzten Schultag. Die Temperaturen steigen heute noch auf 30 Grad, momentan noch ein bisschen frischer, in St. Johann 14 Grad und in Zell am See 14 Grad. Aber das wird noch im Laufe des Tages wird's richtig heiß.
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5: Eine Meldung haben wir, Entschuldigung, von der Innenstadt, und zwar wegen dieser Baustelle da in Itzling. Momentan auf der Elisabethstraße 7 Minuten Zeitverlust. Und wir haben nachgerechnet, jetzt gerade in der Elisabethstraße stehen 2 Elisabeths drin.
2: Ja.
5: Und 3 Sabines.
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2: Wir sind jetzt übrigens gleich noch am Electric Love Festival. Nach der großen Eröffnung gestern geht es ja weiter. Also den ganzen Tag, ich glaube, die Wochen jetzt gerade mal auf. Und wir sind auf der Suche nach DJ Diesel.
5: Naja, das ist der Shaquille O'Neal. Mhm. Der wird allerdings, das wissen wir schon, der wird heute kommen. Und wir schauen uns natürlich die Bühne an. Ist die groß genug?
2: Mit Schuhgröße 60 passt er darauf, hat er genug Platz.
5: Der ehemalige Basketballspieler. Also ich finde es das cool, dass der kommt. Ich finde es, Shaquille O'Neal ist in town. Zumindest dann heute Abend. Und hier ist Sophie B. Hawkins.

0: Eine der schönsten Sachen, die es ja momentan in Salzburg gibt, ist dieses Vorferienputzen. So ja. Ganz klein bisschen, damit es dann sauber ist, wenn man wieder nach Hause kommt. Der neue Trend von unserer Kathi.
1: Vorurlaubsputz nennt man das.
0: Entschuldigung, dass ich jetzt falsch
1: genannt habe. Das hat ja schon einen Namen. Das ist ja nicht der Frühjahrsputz oder der Vorurlaubsputz.
0: Der Vorurlaubsputz. Wobei, gestern ist irgendwas schiefgelaufen.
1: Nein, nicht gestern. Ich habe es falsch geplant. Und wenn ihr das noch vor euch habt, wenn ihr zum Beispiel sagt, ihr fahrt nicht morgen auf Urlaub, so wie gerade Christian und ich, sondern nächste Woche, bitte macht das. Ich habe jeden Tag was anderes geputzt, damit es dann quasi fertig wird. Ich habe nur angefangen, blöderweise, mit Bad und Klo.
0: Ah.
1: Und ich habe am Montag und Dienstag damit angefangen und heute noch früh denke ich mir, na, so geht das gar nicht. Jetzt kann ich das nochmal machen.
0: Also für euch zur Information, Bad und Klo eher zum Schluss.
1: Ja, ganz zum Schluss.
0: Okay.
1: Und das, wenn man Männer im Haushalt hat, Klo ganz, ganz zum Schluss. Also so ganz.
0: Ganz zum Schluss. Ganz zum Schluss. Darauf eine Katy Perry.

0: letzte Sendung von Kathi und Christian vor der Sommerpause. So, bald gibt's Zeugnisse, dann geht's ab in die Ferien. Und was steht dann an, Luis?
1: Wahrscheinlich noch viel Schwimmen und Tauchen und ja, viel Spaß haben.
0: Viel Spaß haben, jawohl, das haben wir auch. Und das habt ihr auch an diesem Wochenende. Vielleicht auch auf Urlaub oder einfach nur Wochenende. Und The Cure begleitet uns rein. Ein großer 90er Friday, I'm in love. 18 nach 8.

Freitag ist schon vom Wochenende, geht ziemlich ab. Sportlich sowieso mit unserem Alex Schlager, so jetzt fix anscheinend schon bei Werder Bremen sein. Thomas Letsch, ehemaliger Trainer von Salzburg, geht jetzt nach Saudi-Arabien. Ja, da geht es ja richtig ab. Aber wir bleiben in Salzburg und da geht es heute auch richtig ab. Da kommt nämlich der Führende der Tour of Austria, ehemals formerly known als Radrundfahrt, zu uns nach Salzburg als Salzburger. Quasi als Führender. Richtig cool. Heute die Etappe vom Glockner runter über Zell am See und dann nach St. Johann. So, kümmern wir uns drum. Die Bürgermeisterin von St. Johann ist natürlich auch dementsprechend happy. Gleich noch eins der Themen. Wochenende haben wir mit dabei. Zeugnis haben wir mit dabei. Ferien haben wir mit dabei. Alles, was wichtig ist für diesen Start in den Freitag. Und Avril Lavigne ist auch mit dabei. 659.

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21: A10-Abfahrtsperren ab heute wieder aktiv und Radprofis radeln bei der Tour of Austria nach Salzburg. Es ist 8.30 Uhr, einen schönen guten Morgen. Ab heute gelten wieder die Abfahrtsperren auf der A10. Abfahren ist nur erlaubt, wenn das Ziel in Österreich ist. Damit möchte man den Transitverkehr und auch die Staus auf der Autobahn halten. Die Sperre gilt ab heute 10 Uhr für alle Abfahrten von Puch-Urstein bis Zederhaus. Zusätzlich gibt es Durchfahrtsperren für das Ortszentrum bzw. die Ortsteile von Anif, Grödig, Elsbeten, Großgmain, Wals und der Stadt Salzburg. Endlich ist es soweit. Salzburgs Schüler starten in die Sommerferien. Die rund 74.600 Kinder und Jugendliche holen sich heute noch das Jahresabschlusszeugnis. Und dann heißt es Freizeit pur. Landeshauptfrau Caroline Edtstadler.
22: Ich wünsche allen Schülerinnen und Schülern wunderbare Ferien, ganz tolle Erholung und dann aber auch ganz viel Freude und Neugier auf das nächste Jahr, auf das, was man in der Schule auch lernt und erfährt. Denn man lernt nicht für die Schule, sondern fürs Leben. Und ihr werdet es sehen, irgendwann wird es alles brauchen.
21: Besonders aufregend ist der letzte Schultag heute für die 5600 Tafelklassler, die heute ihr erstes Jahreszeugnis abholen dürfen. Und das größte Radrennen Österreichs rollt heute durch Salzburg. Die 3. Etappe der Tour of Austria startet um 10.40 Uhr in Lienz. Anschließend radeln die Profisportler durch Mittersil, Schwarzach, Wagrain, Eben und Bischofshofen, bevor es im St. Johanna Alpendorf zum Zieleinlauf kommt. St. Johann ist als Etappenort bereits zum 16. Mal mit dabei. Die Freude ist immer noch groß, so die Bürgermeisterin Evelyn Huber.
23: Die Tour of Austria ist natürlich für St. Johann auch nach wie vor wichtig. Radlfahren, Bewegung, das wieder mal wirklich ins Zentrum zu bringen und die Top-Athleten so bei uns in St. Johann begrüßen zu dürfen, ist eine tolle Sache.
21: Auf der Strecke kommt es zeitweise zu Straßensperren, wie zum Beispiel auf der B311 oder der BN163. Die Ankunft in St. Johann wird gegen 14.45 Uhr erwartet.

0: bei traumhaften Sonnenschein, beziehungsweise richtiger Hitze. 30 Grad kriegen wir da heute noch im schönsten Bundesland Österreichs. Der Sommer ist da und bleibt uns erhalten. Heute Morgen, übermorgen, bis weit in die nächste Woche in einen Ferienstart mit Sommer- und Badewetter. Was gibt's Schöneres? Ja, um 8.32 Uhr nochmal ganz kurz. Gloria, du hast es gerade gesagt, heute die Tour of Austria kommt da vorbei. Heute ab 11.30 Uhr zwischen Utendorf und Niedersil kommt es dann immer wieder zu Verkehrsanhaltungen, weil die kommen da über den Föbertauern runter und geht dann über Zell am See bzw. Richtung Schwarzach und dann St. Johann vorbei. 15 Uhr ist dann praktisch das Ende in St. Johann. Sonst geht's ganz gut. Außer in der Stadt Salzburg nach wie vor rund um Itzling beim Bahnhof bei diesen Gleisarbeiten. 10 Minuten Zeitverlust.
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0: Heute letzte Sendung vor der Sommerpause. Schön, dass ihr mit dabei seid. Danke fürs Einschalten an diesem Freitag. Es fühlt sich immer ganz besonders an, oder wenn ein Zeugnis kommt, wenn man das Zeugnis kriegt oder selbst wenn das Zeugnis schon lang, lang her ist und man es eher vergessen möchte, aber ist ein ganz besonderes Gefühl in der Luft. Und das haben wir genau heute. Und Michael Jackson ist auch mit dabei. Ein ganz besonderer Love on the Dance vom 90er.

0: Seit gestern läuft bei uns in Salzburg das Electric Love Festival mit vielen hunderttausenden feiernden Menschen. Heute geht's weiter und die Stimmung ist richtig gut. Aber eine Sache vermisst der Manu. Hört sich mal an, der Manu hat gecampt seit 2 Tagen und was vermisst er heute in der Früh?
1: Meine Katzen vermisse ich immer sehr. Am Festival kann ich die leider nicht mitnehmen. Oh. Ich finde, die sollte man schon langsam auf dem Festival mitnehmen können. Ein Platz, wo man Haustiere mitnehmen kann.
0: Ist doch
1: eine
0: gute Idee. Noch nicht, bei uns gibt's das. Jetzt aber für Manu und für euch Cat's Eye. Gabriella zum Start rein in diesen Freitag.

0: ist der Freitag, letzter Tag der Sendung mit Kathi und Christian vor der Sommerpause. Und die ersten Zeugnisse sind da. Luis aus Bad Hofgastein.
1: In Mathe und in Deutsch ein Zweier und sonst als Einser.
0: Boah, schaut richtig gut aus, oder? Die nächsten kommen jetzt laufend dahin und spätestens um 10 Uhr ist dieser Tag gelaufen und dann geht's ab in die Ferien, wohlverdient, Urlaub vielleicht auch. Oder einfach nur Wochenende. Mit Elton John und Dua Lipa geht's noch leichter. Cold Heart, was für ein Duo in 12 Minuten. Ist es 9?

9:09 am Freitag. Katja und Christian ab heute in Sommerpause, nächsten 2 Wochen, so wie ihr vielleicht auch. Und wie das Parlament bzw. der Nationalrat, obwohl die machen nicht 2 Wochen Pause, die machen ein bisschen länger Pause. Und da wird heute noch richtig viel beschlossen. Doppelbudget für die kommenden 2 Jahre. So, was da also drinsteht.

wie das ausschaut, ob das alles doppelt so lang dauert. Gleich bei uns noch ein zu Themen in den Nachrichten um Punkt 9 auf Antenne Salzburg. Camouflage jetzt hier. Great Commander aus den 80ern. 8 Minuten vor 9.

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11: Im Studio Gloria Grünberger. Endlich Ferien. 74.600 Schüler in ganz Salzburg holen sich heute das Jahresabschlusszeugnis und starten rein in die Sommerferien. Damit steht aber auch die nächste Reisewelle bevor, denn auch in Teilen Deutschlands und den Niederlanden starten die Ferien. Der Hauptreisetag wird vor allem morgen sein. Betroffen ist die A1 und die A10. Auf der Tauernautobahn gelten ab heute 10 Uhr auch wieder die Abfahrtsperren. Der Nationalrat wird heute das Doppelbudget für die kommenden beiden Jahre beschließen. Es ist der dritte Tag der Budgetberatungen. Dabei wird zunächst aber noch über die ausstehenden Kapitel betreffend Familie, Jugend, Mobilität, Forschung, Verteidigung und Finanzen diskutiert. Anschließend finden die Schlussabstimmungen über die Bundesfinanzgesetze und den Finanzrahmen statt. Und dann gehen auch die Politiker in die Sommerpause. Ein dramatischer Vorfall hat sich gestern im deutschen Bundesland Hessen ereignet. Bei einem Streit soll ein Mann seine 76-jährige Mutter angegriffen und angezündet haben. Die Frau ist noch vor Ort an ihren Verletzungen gestorben. Der Tatverdächtige ist zunächst geflüchtet, konnte aber schlussendlich gefunden und festgenommen werden. Die Polizei ermittelt. Und noch zur Tour de France. Der Top-Favorit und Titelverteidiger Tadej Pogacar hat sich gestern den Sieg in der 6. Etappe geholt. Er führt mit über 2,5 Minuten vor dem dänischen Mitbewerber Vingegaard. Heute geht es weiter mit der 7. Etappe. Mehr als 175 Kilometer stehen an. Am Weg nach Paris geht es da heute von Hachetmont nach Bordeaux.
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13: Sonne ist draußen, das bleibt doch so. Der Sommer ist da oder wieder zurück mit Badewetter und 30 Grad bekommen wir heute noch. Es bleibt trocken und es bleibt so die nächsten Tage. Schaut gut aus, um 8:01 auf Salzburgstraßen in der Salzburger Innenstadt, rund um Itzling beim Bahnhof bei den Gleisarbeiten. Wie immer 10 Minuten Zeitverlust rundherum. Und eine kurze Vorankündigung noch einmal für die Radtour durch Österreich, Tour der Austria. Kommt ihr heute nach Salzburg, beziehungsweise nach Zell am See und nach St. Johann. Ab 11.30 Uhr geht's da los. Zwischen Uttendorf und Niedernsiel gibt's da immer wieder Sperrungen und dann B311 Richtung Bischofshofen, beziehungsweise dann halt in St. Johann. Zwischen 13.30 Uhr und 15 Uhr Spursperrungen. Man kann aber zwischendurch die Straße immer wieder überqueren. Aber mit Vorsicht, denn unsere Radfahrer, die kommen richtig schnell daher.
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13: 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So, und jetzt feiern wir uns mal rein in diesen Freitagvormittag. Das schaffen wir auch noch gemeinsam, oder? Wochenende steht vor der Tür, Schüler haben Ferien, ihr vielleicht Urlaub und Lars und Gang macht uns richtig Stimmung. Und dabei Touch auf Antenne Salzburg. Kurz nach 9.

0: Sonne scheint. 30 Grad kriegen wir heute noch. Was steht so an heute noch?
1: Minigolf spielen gehen ist immer lustig. An Seen schwimmen gehen, das kostet meistens auch wenig oder nichts.
0: Bitte, genauso wie Ace of Base und Antenne Salzburg. 17 nach 9.

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3: Der Sommer ist da, die Temperaturen erreichen heute 30 Grad. Perfektes Badewetter und das zum Ferienstart, zum Urlaubstart vielleicht auch. Geht dahin, heute 30 Grad, die nächsten Tage auch 30 Grad.
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3: Geht's wirklich ganz gut in Salzburg. Nach wie vor natürlich das Problem in Itzling. Bei den Gleisarbeiten 10 Minuten Zeitverlust noch rund um den Kapuzinerberg. Leider nichts Neues als Salzburger. Aber nochmal ganz kurz die Meldung für die Radrundfahrt-Tour auf Austria. Die kommt ja heute zu uns nach Salzburg. Ab 11.30 Uhr, also ab halb 12 Uhr Mittag geht's los. Uttendorf und Niedernsiel in Fahrtrichtung Zell am See ist da immer wieder gesperrt wegen der Radrundfahrt. Und dann auch zwischen 13.30 Uhr und 15 Uhr, da kommt dann die gesamte Radrundfahrt nach St. Johann. Da endet dann die dritte Etappe der Tour auf Austria. Gute Fahrt, da wo es geht.
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3: 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Ah, viele haben die Zeugnisse schon in der Hand und die anderen kriegen sie noch. Und das ist richtig gut. Mit Badewetter geht's fein dahin. Und ein cooler 90er bringt uns ein bisschen Abkühlung. Madonna. Um kurz nach halb 10 Uhr.

Das ist mehr Musik, mehr Abwechslung mit Kamrat Hug Yourself auf Antenne Salzburg. Mit Katja und Christian heute zum letzten Mal vor der Sommerpause. Dann geht's rein ins Wochenende. Die ersten Zeugnisse sind auch schon da. Mit viel Power starten wir rein. Powerless, Nelly Furtado bei uns auf Antenne Salzburg.

Sugar. Einen schönen Vormittag, Antenne Salzburg hier. 12 Minuten vor 10 am Zeugnistag, am Ferientag, kurz vorm Wochenende. Jawohl, die Gloria Estefan freut sich auch. Macht richtig Stimmung für diesen Sommertag. 30 Grad kriegen wir heute noch.

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17: Im Studio Gloria Grünberger. Mit zahlreicher Pyrotechnik und einer gigantischen Eröffnungszeremonie hat das Electric Love Festival am Salzburgring gestern offiziell gestartet. Heute ist Tag 2 und ein Highlight jagt das nächste. Besonders groß ist die Vorfreude auf die Auftritte des französischen Star-DJs Hugel und der Basketball-Legende Shaquille O'Neal. Fast vollständig zum Stillstand gekommen ist der Schiffsverkehr gestern in der Straße von Hormus. Der Grund ist die jüngste Eskalation zwischen den USA und dem Iran. Iranische Streitkräfte haben gestern mehrere Angriffe in 3 benachbarten Golfstaaten gestartet, als Reaktion auf die US-Angriffe. Nur 6 Frachtschiffe haben die strategisch wichtige Meerenge gestern durchquert. Gute Nachrichten gibt es im Defizitverfahren gegen Österreich. In einer Erklärung der Euro-Finanzminister wird der Budgetentwurf für 2027 als konform angesehen. Damit ist Österreich beim Defizitabbau auf Kurs. Geplant ist, dass Österreich bis Ende 2028 aus dem EU-Defizitverfahren herauskommt. Und in 40 Minuten ist Startschuss für die 3. Etappe der Tour of Austria. Gestartet wird in Lienz. Über den Felbertauern geht es dann nach Mittersil, Schwarzach, Wagrain, Eben, Bischofshofen bis zum Zielanlauf im Alpendorf in St. Johann. Insgesamt werden dabei knapp 190 Kilometer und mehr als 2300 Höhenmeter zurückgelegt. Entlang der Strecke kann es immer wieder zu Sperren und Verkehrsanhaltungen kommen.
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19: Das Wetter für das schönste Bundesland Österreichs und das ist gebührend zum Start rein in den Sommer. Mit viel Sonnenschein heute über weite Strecken ist es wolkenlos. Die Temperaturen auch, die legen weiter zu. Höchstwerte bis zu 30 Grad. Das ganze Wochenende bleibt sommerlich mit herrlichem Berg- und Badewetter und immer so Temperaturen bis maximal 30 Grad. 3 nach 10 hier ist Salzburgs aktuellster Verkehrsservice. Derzeit geht's gut voran, keine gröberen Störungen auf Salzburgstraßen. Und natürlich halten wir euch da auf dem Laufenden, die Tour of Austria heute hier bei uns in Salzburg. Die Updates dazu bei uns auf von

0: Salzburg. Eine gute und sichere Fahrt.
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0: Mit dem Zeugnis in der Hand jetzt ab in die Ferien. Die beste Sommersonne, gute Laune Musik, die gibt's von uns dazu. Jennifer Lopez und David Guetta haben wir mit dabei. Ebenso wie Pink. Und nachdem es ein richtig heißes erstes Ferienwochenende wird hier bei uns in Salzburg, los gleich mit einem coolen 90er. Robert Miles mit Children auf Antenne Salzburg. Einen schönen Vormittag und vor allem schöne Ferien.

0: Jennifer Lopez und David Guetta auf Antenne Salzburg und gerade eben jetzt reingekommen. Ein Unfall ist passiert in der Stadt Salzburg bei der Steinlechner Kreuzung. Die Rettung, die ist bereits vor Ort, aber Stau in alle Richtungen baut sich hier auf. Na, hilft leider nichts, da müssen wir durch, aber am Ende des Staus erwarten die Ferien und gleichzeitig ein richtig schönes Sommerwochenende.
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7: Das Wetter für das schönste Bundesland Österreichs. Herrliches Badewetter haben wir heute im ganzen Land und nicht nur heute, sondern auch das ganze Wochenende über mit Sonnenschein und Temperaturen bis zu 30 Grad. 10.30 Uhr, hier ist Salzburgs aktuellster Verkehrsservice. In der Stadt Salzburg, da ist bei der Steinlechner Kreuzung vorher ein Unfall passiert, daher Stau in allen Richtungen, vor allem aber vom Borromeum runter dauert es um einiges länger. Ansonsten keine gröberen Störungen aktuell. Wenn ihr da noch Informationen habt, dann ruft bitte kurz an, gratis unter der Antenne Salzburg Verkehrshotline 0800 101 201. Wir wünschen weiterhin gute Fahrt.
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7: Ab geht's durch den Freitagvormittag mit richtig viel Sonnenschein. Mehr Musik, mehr Abwechslung und mehr 90ern. Der hier, der ist absoluter Kult. Cooler 90er für einen heißen Sommertag in Salzburg. Hier ist Him mit Join Me auf Antenne Salzburg. Einen schönen Freitag, schönen Ferienstart.

0: Run Fever Dream auf Antenne Salzburg. Ja, wie schaut's denn aus mit dem Zeugnis?
1: Ja, es geht. Irgendwann zwei Vierer sind drinnen, aber sonst geht's.
0: Hauptsache positiv. Ja. 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

Samstag in Salzburg, 13 Minuten vor 11. Und es wird jetzt von Tag zu Tag wieder heißer. Und in der Stadt, da sind wir happy über jede Möglichkeit, wo wir uns abkühlen können. Neu unter anderem die Hitzeoasen. Abkühlung gibt es aber auch bei den Sprühnebelduschen im Kurgarten, beim Schloss Mirabell oder dort unter den Bäumen. Die wirken ja wie eine natürliche Klimaanlage. Herrlich. Sommer in Salzburg klingt so. Hier ist Eros Ramazzotti und Tina Turner. Sommer.

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9: Im Studio Gloria Grünberger. Mehr Hitzeschutz und Wohnqualität gibt es jetzt für die älteren Menschen in der Stadt Salzburg. Die Stadt hat beim Haus Freisaal des Seniorenwohnhauses Heilbronn bei den Jalousien nachgerüstet. Auch eine Baumbepflanzung ist bereits vorbereitet. Besonders ältere Menschen belastet die aktuelle Hitze sehr stark. Zahlreiche Waldbrände wüten aktuell im südspanischen Andalusien. Durch die Flammen sind mindestens 12 Menschen ums Leben gekommen, mehrere sind verletzt worden. Zudem mussten bereits zahlreiche Ortschaften evakuiert werden. Auch in Portugal und Frankreich kämpfen die Feuerwehren gegen die schweren Brände an. Mit Sorge ist gestern auf das Ergebnis der Aufsichtsratssitzung von Volkswagen gewartet worden. Der Konzernchef Blume hat dort den Zukunftsplan vorgestellt. Dazu bleiben aber noch viele Fragen offen. Fix ist, dass vorerst bei der Modellplatte um die Hälfte reduziert wird. Ein drastischer Jobabbau und Werkschließungen sind auch Thema. Hierzu sind aber noch keine Angaben gemacht worden. Der Betriebsrat verlangt Klarheit. Und nach dem souveränen Sieg von Frankreich gegen Marokko geht heute das zweite Viertelfinale über die Bühne. Europameister Spanien trifft dabei auf Belgien. Mit noch keinem einzigen Gegentor stehen die Chancen für Spanien heute gut ins Halbfinale einzuziehen. Aber auch Belgien wird angreifen. Ankick ist heute um 21 Uhr.
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11: Das Wetter für das schönste Bundesland Österreichs und auch mal herrliches Ferienwetter im ganzen Land, egal ob wir in die Berge wollen oder auf dem See. Es ist ein richtig schöner Sommertag heute, morgen und übermorgen mal auf alle Fälle mit bis zu 30 Grad.
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11: 2:50 hier ist Salzburgs aktuellster Verkehrsservice. In der Stadt Salzburg, da gibt es umfangreiche Behinderungen nach dem Unfall bei der Steinlechner Kreuzung. Das Unfallkommando ist vor Ort, die Polizei regelt den Verkehr. Es ist aber kaum ein Weiterkommen. Stau in alle Richtungen und dieser Stau, der beginnt zum Beispiel auch schon in der Heilbronner Straße stadteinwärts vom Rudolfsplatz. Ansonsten geht es aktuell aber recht gut voran. Solltet ihr noch weitere Infos haben, vielleicht auch irgendwo einen Blitzer gesehen haben, dann ruft uns bitte kurz an. Gratis unter der Antenne Salzburg Verkehrshotline 0800 101 2. Weiterhin gute und vor allem sichere Fahrt.
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11: Und wenn es draufstehen in der Stadt Salzburg jetzt gerade ein bisschen mühsam ist, wir wissen, das ist zart, vor allem wenn man irgendwie die Kiddies noch von der Schule mit dem Zeugnis abholen möchte, aber denkt dran, am Ende des Staus, da ist der Sommer. Wir begleiten euch da gerne durch mit richtig feinen Songs wie Teddy Swims zum Beispiel. Ed Sheeran haben wir mit dabei.

0: Saufen von Tennis Salzburg. Heiß ersehnt, lange wartet, heute ist soweit. Ferienstadt in Salzburg, ab geht's in den Sommer. Wir wünschen euch schöne Ferien und schöne Ferien wünscht euch auch unsere Landeshauptfrau Caroline Edtstadler.
1: Ich wünsche allen Schülerinnen und Schülern wunderbare Ferien, ganz tolle Erholung und dann aber auch ganz viel Freude und Neugier auf das nächste Jahr, auf das, was man in der Schule auch lernt und erfährt, denn man lernt nicht für die Schule, sondern fürs Leben und ihr werdet es sehen, irgendwann werdet ihr es alles brauchen.
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12: Das Wetter für das schönste Bundesland Österreichs. Viel Sonne heute hier bei uns in Salzburg. Perfekt für den Ferienstart. Feinstes Badewetter. Temperaturen bis zu 30 Grad. 11.31 Uhr ist Salzburgs aktuellster Verkehrsservice. Und Update zur Unfallstelle in der Stadt Salzburg bei der Steinlechner Kreuzung beim Kreisverkehr. Da wird gerade das verunfallte Fahrzeug abgeschleppt. Noch ist der Bereich vom Kreisverkehr Richtung Unfallkrankenhaus gesperrt. Aber laut Polizei sollten die Abschleppmaßnahmen in Kürze erledigt sein und dann sollte es auch wieder langsam aber doch vorangehen. Aktuell Staus in alle Richtungen. Und die Tour of Austria, dritte Etappe, führt ja von Lienz nach St. Jan Alpendorf heute. Ab jetzt bis 13.30 Uhr ist daher auch die B168, die Mittelsiller Straße Richtung Zell am See zwischen Udendorf und Niedernsee gesperrt. Und durch das Ortsgebiet von Zell am See durch, da braucht sie aktuell länger, Fahrtrichtung Richtung Mittelsill sind es aktuell 10 Minuten. Wenn ihr noch weitere Verkehrsinformationen auch habt, dann bitte ruft uns kurz an. Gratis unter der Antenne Salzburg Verkehrshotline 0800 101 201. Weiterhin gute und vor allem sichere Fahrt.
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12: Und zum Feiern findet man immer einen Grund, sei es jetzt der Ferienstart, das Zeugnis oder auch das Zell auf See-Fest. Das ist auch an diesem Wochenende. Morgen verwandelt sich die Esplanade wieder in ein Riesenfestgelände und die Vorbereitungen, Aufbauarbeiten dafür laufen auf Hochtouren. Schauen wir vorbei, gleich im Pinzgau unterwegs. Mit mehr Musik, mehr Abwechslung und jetzt auch Red Hot Chili Peppers auf Antenne Salzburg.

0: Ray Dalton auf Antenne Salzburg. Und es ist ein Highlight, immer wieder aufs Neue, das Zeller Seefest. Und das verwandelt sich jetzt Zell am See gerade in einen übergroßen Festbereich mit 4 Bühnen und das Ganze auf der Esplanade, dem Elisabethpark, dem Stadtpark und dem Stadtplatz. Und ja klar, da ist einiges zu erledigen, aber viel ist schon gemacht, Andrea Zöchling vom Komitee.
1: Die ersten Bühnen sind schon aufgebaut, Absperrzäune sind schon angeliefert, die ersten Infrastrukturgeschichten sind schon erledigt und am Samstag in der Früh, da kommen die ganzen Bars, da kommen die ganzen Sitzgelegenheiten, die gesamte Deko.
0: Also es wird alles rechtzeitig fertig sein, morgen in der Früh, beziehungsweise am Vormittag, dann der Frühschoppen und der Bieranstich am Stadtplatz und dann große Highlight am Abend. Bootskurser vom Zeller Yachtclub, dann gibt es eine Airshow, es gibt den Zeller Seezauber mit anschließendem Klang- und Brillantfeuerwerk. Also es ist auf alle Fälle immer wieder sehenswert und feiernswert in Zell am See, das Zeller Seefest. Morgen ist wieder soweit.
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mehr Abwechslung. Thorsten Einerson auf Antenne Salzburg. Ja, und die Radprofis sind unterwegs heute durchs schönste Bundesland Österreichs bei der Tour of Austria. Jetzt werden sie dann bald in Mittersil sein und dann geht's weiter. Zieleinlauf heute in Alpendorf St. Johann, voraussichtlich 3:45. Infos dazu auch gleich hier bei uns in den Antenne Nachrichten um 12:00.

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4: Im Studio Gloria Grünberger. Immer mehr E-Autos werden in Salzburg gemeldet. Die Anzahl ist jetzt im ersten Halbjahr auf einen Höchstwert gestiegen. Mittlerweile sind knapp 3.500 E-Pkw angemeldet. Allen voran ist der Flachgau mit den meisten E-Autos, danach folgt die Stadt Salzburg. Der Lungau hat die wenigsten E-Pkw. Trotz der gegenseitigen Angriffe arbeiten der Iran und die USA weiter an einer diplomatischen Lösung des Konflikts. Die technischen Gespräche laufen weiter, heißt es von einem Regierungsmitarbeiter der USA. Dieser sagt aber auch, dass das Verhalten der iranischen Führung einen Verstoß gegen das Rahmenabkommen inakzeptablen Ausmaßes darstelle. Ein dramatischer Vorfall hat sich gestern im deutschen Bundesland Hessen ereignet. Bei einem Streit soll ein Mann seine 76-jährige Mutter angegriffen und angezündet haben. Die Frau ist noch vor Ort an ihren Verletzungen gestorben. Der Tatverdächtige ist zunächst geflüchtet, konnte aber schlussendlich gefunden und festgenommen werden. Die Polizei ermittelt. Und noch zur Tour der Austria. Seit etwa 1,5 Stunden sind die Radprofis unterwegs. Gestartet haben sie in Lienz, dann geht's über den Felbertauern. In den nächsten Minuten werden die ersten in Mittersil ankommen. Weiter geht's dann schließlich über Schwarzach nach Wagrain, eben Bischofshofen, bis zum Zieleinlauf im Alpendorf in St. Johann. Dort wird die Ankunft um ca. 14.45 Uhr erwartet.
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6: Das Wetter für das schönste Bundesland Österreichs. Viel Sonne heute hier bei uns in Salzburg. Ein richtig schöner und auch heißer Sommertag. Über weite Strecken auch wolkenlos. Tageshöchstwerte bis zu 30 Grad. 2:12 hier ist Salzburgs aktuellster Verkehrsservice. Im Gemeindegebiet von Straßwalchen in beiden Richtungen Sperre nach einem Lkw-Unfall ab der Bahnhofstraße 44. B1 Wiener Straße, Fahrt Richtung Straßwalchen vor Eugendorf bis zu 20 Minuten Zeitverlust. Und die Tour de Austria, dritte Etappe von Lienz nach St. Anne-Alpendorf. Wir haben es ja gerade auch in den Nachrichten gehört. Bis 13:30 ist jetzt die B168, die Mitterseeler Straße Richtung Zellernsee zwischen Uttendorf und Niedernsil gesperrt. Querungen sind da eventuell zwischendurch möglich. Und wenn ihr weitere Verkehrsinfos auch noch habt von Salzburg Straßen, bitte ruft kurz an. Gratis unter der Antenne Salzburg Verkehrshotline 0800 101 201. Weiterhin gute Fahrt.
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6: Rein in die Mittagspause oder auch ab in die Ferien. Mit mehr Musik, mehr Abwechslung. It's my life. Bon Jovi haben wir mit am Start. Taylor Swift ist dabei. Und auch ein cooler 90er für diesen heißen Sommertag in Salzburg. Roxette auf Antenne Salzburg. Schönen Mittag. Mein Zeit.

0: Frau Gunther, es ist ja heute ein ganz besonderer Tag, vor allem natürlich für die Kleinen. Mit dem ersten Zeugnis vielleicht in der Hand. Und da ist wahrscheinlich auch noch einiges geplant, oder?
1: Wir gehen Pizza essen. Ja, also wir gehen zu meiner Oma und zu meiner Opa. Und dann heute am Nachmittag, da gehen wir noch grillen.
2: Wir gehen vielleicht ins Bärenland, Süßigkeiten kaufen.
0: Sehr cool, auf alle Fälle habt's gut gemacht. Und jetzt Ferien genießen. Freibad, See auf dem Berg. Also das Wetter passt mir auf alle Fälle für den Ferienstart hier im schönsten Bundesland Österreichs. Einen schönen 10. Juli.

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6: Das Wetter für das schönste Bundesland Österreichs und heute zum Ferienstart in Salzburg. Lacht auch die Sonne vom Salzburger Himmel. Es ist strahlend schön, über weite Strecken auch wolkenlos und es wird auch sommerlich warm am Nachmittag bis zu 30 Grad.
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6: 12:31 Uhr, hier ist Salzburgs aktuellster Verkehrsservice. A1 Westautobahn fahrt Richtung Linz, ab Salzburg-Messe stockender Verkehr, 10 Minuten Zeitverlust. In Straßwalchen ist der Umfahrungstunnel nach einem Unfall gesperrt, ausweichen könnt ihr hier durch das Ortsgebiet. B1 Wiener Straße fahrt Richtung Straßwalchen vor Eugendorf, bis zu 20 Minuten dauert es länger. Bis 13.30 Uhr ist die B168, die Mittersiller Straße Richtung Zell am See zwischen Uttendorf und Niedernsill wegen der Tour der Austria gesperrt. Querungen sind hier eventuell zwischendurch möglich. Durch das Ortsgebiet von Zell am See durch dauert es länger, aktuell Fahrt Richtung Mittersill 10 Minuten. Und in der Stadt Salzburg erhöhtes Verkehrsaufkommen im gesamten Stadtbereich rund um den Kapuzinerberg beispielsweise, dauert es aktuell Fahrt Richtung Sternigstraße bis zu 10 Minuten länger. Wenn ihr weitere Verkehrsinfos habt, bitte gerne an unsere kostenlose Antenne Salzburg Verkehrshotline 0800 101 201. Wir wünschen gute Fahrt.
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6: Mehr Musik, mehr Abwechslung und mehr 90er. Hier sind die Backstreet Boys. Yeah. I Want It That Way auf Antenne Salzburg. Einen schönen Freitagmittag.

0: Sommerferien Drive Safe auf Antenne Salzburg, 12.42 Uhr. Ja, mit dem Paradies vor der Haustür. Was macht's im Urlaub daheim?
1: Viel Radfahren, viel Schwimmen gehen und natürlich viel Berg gehen.
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uns ist auf Antenne Salzburg, gleich auch mit allem, was wichtig ist. Und für alle Italienreisende, aufgepasst, seit Anfang Juli gelten dort ja strenge Regeln für Touristinnen und Touristen, vor allem was Badebekleidung anbelangt. Mehr dazu gleich bei uns in den Antenne-Nachrichten in 11 Minuten um 3.

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1: Im Studio Jessica Kornpointner. Gemeinsam bewegen wir Salzburg Richtung Mobilitätszukunft 2040. So hat der Ideenbewerb der Stadt Salzburg geheißen. Über 400 Ideen sind da von den Salzburgern eingereicht worden. Das Ziel war es, konkrete und umsetzbare Vorschläge

0: Aufträge aus der Bevölkerung zu sammeln. Die Gewinnerideen werden jetzt von der Stadt fachlich geprüft und in den Entwurf des Maßnahmenkatalogs zum Mobilitätsplan aufgenommen. Mitte September werden sie dann ausgezeichnet. Szenen wie aus einem Film haben sich auf einem Ryanair-Flug von Thessaloniki nach Memmingen abgespielt. Kurz nach dem Start ist eine Fensterscheibe gebrochen. Der neben der beschädigten Scheibe sitzende Passagier ist teilweise aus dem Flugzeug herausgezogen worden. Mitreisende haben den Mann zum Glück noch festhalten und wieder zurückziehen können. Der Flieger hat sofort umgedreht und ist zurückgeflogen, wo der Betroffene in ein Krankenhaus gebracht worden ist. Eine Stellungnahme von Ryanair liegt noch nicht vor. Weiter nach Italien. Am Comersee greift das Dorf Varenna mit empfindlichen Strafen gegen leicht bekleidete Touristen durch. Seit Anfang Juli gelten dort strenge Regeln für Urlauber, die sich abseits der Strände oder Bootsanleger in Badekleidung oder in nacktem Oberkörper zeigen. Wer Geschäfte, Restaurants, Kirchen oder den Ortskern besucht, muss sich angemessen kleiden. Sonst drohen bei Verstößen Bußgelder zwischen 50 und 200 Euro. Und noch zum Fußball. Der Ex-Red Bull Salzburg-Trainer Thomas Letsch hat wohl einen neuen Job. Laut Medienberichten wird der 57-jährige Deutsche bald Trainer bei Al-Shabaab in der Saudi Pro League. Schon in den nächsten Tagen könnte der Deal fixiert werden. Al-Shabaab war im vergangenen Jahr nur 13. in der Liga. In Saudi-Arabien würde Letsch mit Matthias Jeißle auf einen weiteren Ex-Salzburg-Trainer treffen.
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2: Das Wetter für das schönste Bundesland Österreichs. Und da geht es heute mit strahlendem Sonnenschein durch den Nachmittag. Über weite Strecken ist es wolkenlos und die Temperaturen sommerlich bei bis zu 30 Grad. 2:01, hier ist Salzburgs aktuellster Verkehrsservice. A1 Westautobahn in Fahrt Richtung Linz, ab Salzburg-Messe dauert es hier 10 Minuten länger. In Straßwalchen ist der Umfahrungstunnel nach einem Unfall gesperrt, ausweichen könnt ihr durch das Ortsgebiet. B1 Wiener Straße, Fahrt Richtung Straßwalchen vor Eugendorf, bis zu 20 Minuten Zeitverlust. Und B311 ab Eschendorf, Fahrt Richtung Zell am See, da aktuell 30 Minuten Zeitverlust. Und nach wie vor gesperrt ist die Mittelsiller Straße Richtung Zell am See, auch zwischen Utendorf und Niedernsill, wegen der Tour der Austria. Wenn ihr weitere Verkehrsinfos von Salzburg Straßen habt, bitte ruft uns kurz an. Gratis unter der Antenne Salzburg Verkehrshotline 0800 101 201. Wir wünschen weiterhin gute Fahrt.
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2: Ja, da ist was los heute hier bei uns in Salzburg. Tour der Austria. Heute mit dem Ziel St. Jan Altendorf. Dort steigt schon die Aufregung und da sind wir natürlich auch mit dabei und ihr mit uns hier auf Antenne Salzburg. Mehr Musik, mehr Abwechslung für diesen strahlenschönen Nachmittag. Ferienstart im schönsten Bundesland Österreichs. Schönen Freitag.

0: Rex und Faithless auf Antenne Salzburg. Ja, und schön, dass jetzt endlich Ferien sind, oder, Mathilda?
1: Ja, sehr. War anstrengend das Jahr.
0: Ja, jetzt wohlverdient die Sommerferien. Und Marie, was habt ihr geplant?
2: Ja, ich fahre gleich die erste Woche nach Italien und wir fahren um 4 Uhr früh los und wir frühstücken in Venedig.
0: Oh, klingt schön, klingt nach großem Abenteuer. Ja, Ferien, schön ist. So oder so und für alle, die Urlaub daheim machen, wir sind auch da. Und jetzt auch gleich einen coolen 90er für einen heißen Sommertag in Salzburg. John Cicada auf Antenne Salzburg.

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8: Das Wetter für das schönste Bundesland Österreichs mit strahlendem Sonnenschein geht's da ab durch diesen heutigen Nachmittag mit nur wenigen Wolken und einer sehr geringen Niederschlagswahrscheinlichkeit. Über weite Strecken ist es nämlich sogar wolkenlos bei Temperaturen heute bis zu 30 Grad. 13.32 Uhr, hier ist Salzburgs aktuellster Verkehrsservice. A1 Westautobahn in Fahrt Richtung Wien zwischen Salzburg-Nord und Thalgau staunt bis zu 15 Minuten Zeitverlust. In der Stadt Salzburg, Münchner Bundesstraße, Stadt auswärts vor der Grenze Freilassing 15 Minuten. B1 Wiener Straße Richtung Wien vor Eugendorf staunt 25 Minuten, dauert es hier länger. In Straßwalchen, da ist der Umfahrungstunnel nach dem LKW-Unfall gesperrt. Ihr könnt durch das Ortsgebiet ausweichen. Und auf der B311, da kommt es aktuell zu massiven Behinderungen und Sperren. Grund, ihr wisst es eh, die Tour der Austria im Bereich zwischen St. Johann und Taxenbach. Und wenn ihr weitere Verkehrsinfos noch habt von Salzburgstraßen, dann ruft bitte kurz an. Gratis unter der Antenne Salzburg Verkehrshotline 0800 101 201. Weiterhin gute Fahrt.
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8: Ja, und schon ein Highlight. Die Tour de Austria, heute die dritte Etappe und die Profi-Radler nähern sich langsam ihrem Ziel. Obwohl, eine gute Stunde wird es noch dauern, bis sie dann St. Johann Alpendorf erreichen. Aber dann sind wir dort. Und ihr mit uns hier auf Antenne Salzburg. Einen schönen Freitagnachmittag.

Mehr Musik, mehr Abwechslung und endlich Ferien. 74.600 Schülerinnen und Schüler starten heute rein in die Sommerferien. Aber Ferienstart nicht nur hier bei uns in Salzburg, sondern auch in den Niederlanden und in einigen deutschen Bundesländern. Bedeutet, ja, verkehrstechnisch rollt da einiges in Richtung Süden. Mehr dazu auch gleich in unserem News- und Serviceüberblick, pünktlich um 14 Uhr auf Antenne Salzburg.

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14: Im Studio Jessica Kornpointner. Die Stadt Salzburg baut eine Fischwanderhilfe und ein Wasserkraftwerk an der Fisteltaler Wehr. Diese regelt ja den Wasserabfluss und sorgt für den geregelten Fluss in den Glanmühlbach. Das ist zwar gut für die Sicherheit, aber eine

0: für die Fische und das soll sich jetzt ändern. Die Hilfe und das Kraftwerk sollen mit 1,8 Millionen finanziert werden. Das neue Werk soll dort so viel Strom jährlich erzeugen, wie rund 130 Haushalte brauchen. Im Nationalrat wird heute der Beschluss vom Doppelbudget 2027-28 erwartet. Jetzt hat die österreichische Nationalbank vorab schon eine Analyse zum Budget veröffentlicht. Laut dieser treffen die Sparmaßnahmen vor allem Personen mit geringem Einkommen. Dort wirke sich besonders die Erhöhung der Arbeitslosenversicherung aus. Das trifft auch Familien mit Kindern. Bei den Unternehmen zahlt laut der Analyse vor allem der Bankensektor drauf. Weiter zu einer Ostkrise. Trotz der jüngsten militärischen Eskalation zwischen den USA und dem Iran im Streit um die Straße von Hormus gehen die Bemühungen um eine Beilegung des Konflikts weiter. Die Vereinigten Staaten setzen sich weiterhin für eine Lösung ein und die technischen Gespräche laufen weiter, sagt ein US-Regierungsbeamter gegenüber der deutschen Presseagentur. Die Vermittlerstaaten wollen dazu verhindern, dass die Rahmenvereinbarungen scheitern, heißt es. Und noch zur Fußball-WM. Heute Abend steht in Los Angeles das mit Spannung erwartete Viertelfinale zwischen Spanien und Belgien auf dem Programm. Grundsätzlich geht Spanien als Favorit ins Match. Die amtierenden Europameister haben einen der hochkarätigsten Kader des gesamten Turniers. Aber mit Belgien wartet ein Gegner, der schon bewiesen hat, dass er auch große Mannschaften ärgern kann. Wie geht das Duell aus? Anstoß ist heute um 21 Uhr. Dann werden wir es erfahren.
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2: Im Großteil von Salzburg scheint heute die Sonne und es ist heiß mit bis an die 30 Grad. Und morgen geht's weiter mit dem Sommerwetter. Nur gegen Abend hin kann es im Oberpinzgau und im Lungau ein bisschen gewittern. Temperaturen morgen recht ähnlich bei 25 bis 30 Grad.
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2: A1 Westautobahn, Fahrt Richtung Linz ab Salzburg, Mitte Zierverkehr und 15 Minuten Zeitverlust. 10 Minuten dauert es länger auf der Münchner Bundesstraße Richtung Freilassing und von Esch Richtung Eugendorf und in der Stadt Salzburg rund um die Sternekreuzung. Und natürlich im Raum St. Johann und Bischofshofen, da geht es momentan nur sehr, sehr zäh weiter. Natürlich aufgrund der Tour of Austria. Bitte habt das auf dem Schirm und wir wünschen euch eine gute und vor allem sichere Fahrt.
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2: Ist das cool, oder? Ferienstart und ein Sommerwochenende par excellence stehen vor der Haustür. Hey, da treten wir doch rein und das machen wir natürlich mit der richtigen Musik. In dieser Stunde ist Sia mit dabei. Auch Purple Disco Machine ist am Start. Meine Güte, und der wird morgen zittern. Elton John bei seinen Engländern, die spielen ja morgen gegen Erling Haaland und Norwegen. Jetzt kommt einmal unser nächster 90er, Elton John, Made in England. Mein Name ist Markus Angerer. Schönen Ferienstart.

0: 17 nach 2, Antenne Salzburg hier, schönen Ferienstart. Und heute, da haben wir noch ein anderes Highlight hier bei uns im schönsten Bundesland Österreichs, nämlich die Tour of Austria ist zu Gast. Der Wahlsalzburger Gregor Mühlberger, der ist ja nach 2 Etappen momentan Führender.
1: Es war sicherlich ein guter Tag, aber die Rundfahrt ist vorbei, wenn wir in Wien über die Linie fahren. Dementsprechend voller Fokus nur die nächsten 3 Etappen. Jetzt freuen wir uns einmal über 2 Etappensiege und danke an die Jungs, die haben sich heute ein Bier verdient.
0: Ja, sind ja Elektrolyte immerhin. Auf jeden Fall, die heutige Etappe führt von Lienz nach St. Johann Alpendorf. Die Gruppe, der Führende, der ist momentan 30 Kilometer noch von St. Johann entfernt. Wir halten euch da natürlich am Laufenden, wie es dann ausschaut. Und jetzt machen wir hier weiter mit mehr Musik, mehr Abwechslung und mehr Sommer.
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19: Es ist 2:30 und hier ist das Wetter für das schönste Bundesland Österreichs und da scheint heute im Großteil von Salzburg die Sonne und die Temperaturen erreichen an die 30 Grad. Und morgen geht's weiter mit dem Sommerwetter, am Nachmittag mit ein paar harmlosen Quellwolken. Nur da Richtung Oberpinzgau und Lungau, da könnte ein Gewitter mit dabei sein morgen. Die Temperaturen bei 25 bis 30 Grad und Badewetter dann auch am Sonntag.
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19: A1 Westautobahn in Fahrtrichtung Linz. Der Zielverkehr startet bereits ab Höhe Stadion und ihr verliert ca. 20 Minuten. 10 Minuten Zeitverlust aktuell auf der Münchner Bundesstraße Richtung Freilassing, ebenso wenn ihr von Esch Richtung Eugendorf unterwegs seid und in der Stadt Salzburg rund um die Sternekreuzung. Außerdem gibt es Zeitverluste im Raum Bischofshofen, St. Johann und Altenmarkt. Ja, da gibt es natürlich Zeitverluste aufgrund der Tour of Austria. Bitte habt das auf dem Schirm. Wir wünschen eine gute und vor allem sichere Fahrt.
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19: Ab mit uns ins Wochenende und dazu gibt's den nächsten 90er, bald mit Disco 2.

0: Es ist der Freitagnachmittag und es geht ab in die Ferien. Es ist schon immer ein ganzer außergewöhnlicher Tag gewesen, oder dieser Freitag, wenn die Ferien starten. Aber noch viel außergewöhnlicher als das Zeugnis ist natürlich dann, wie man die Ferien denn da mit Leben befüllt. Wie schaut's denn aus beim Thomas in Grödig?
1: In die Ferien tue ich gern mit meinen Freunden spielen. Wenn es schier ist, tue ich gern Playstation spielen.
0: Sehr
1: wenn es
0: cool.
1: schier ist, tue ich gern draußen schwimmen oder Zonke spielen. Ich tue viele Sachen.
0: Ja, im Vorteil ist, wer da vielfältig interessiert ist. Schöne Sommerferien, Salzburg.

0: 4 Kilometer ist das Feld noch vom Ziel in St. Johann-Altendorf entfernt und die Stimmung bei der Tour of Austria bei der heutigen Etappe im Ziel, die ist jetzt schon super.
1: Ja, mega super. Es ist so spannend und wir freuen uns schon richtig, wenn es da heraufhuschen ins Ziel. Es geht ja doch einmal einen richtigen Anstieg herauf. Also es wird sicher ganz, ganz spannend und toll zum Verfolgen für uns. Wir als Salzburger sind natürlich unglaublich stolz, wenn das aus unserem Land natürlich ein Führender ist.
0: Und das auch noch bei Kaiserwetter. Schönen Start ins Wochenende. Hier kommt der nächste 90er.

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9: Im Studio Jessica Kornpointner. Grund zum Feiern gibt es in der luftigen Höhe von 1340 Metern hoch über Strobl am Wolfgangsee. Dort ist heute erstmals die generalsanierte Blackwandhütte neu eröffnet worden. Die mehr als 90 Jahre alte Hütte ist ja in den letzten 1,5 Jahren aufwendigst umgebaut worden. Insgesamt 2,2 Millionen Euro stecken da drinnen. Wir wünschen den Betreibern alles Gute zum Neustart. Die Regierung hat heute ihr Paket zur attraktiveren Gestaltung des Arbeitens im Alter auf den Weg gebracht. Nach einem Umlaufbeschluss im Ministerrat könnte die Gesetzesnovelle in der ersten Sitzung nach der Sommerpause schon beschlossen werden. Zentrales Element der Reform ist ein ab 2027 geltender steuerlicher Freibetrag für die, die im Alter noch arbeiten wollen. Gestärkt wird auch die betriebliche Vorsorge, allerdings erst ab 2028. Weiter nach Ungarn. Die EU-Kommission hat dem Antrag von Neo-Ministerpräsident Peter Macsa stattgegeben, als 25. Mitglied zur Europäischen Staatsanwaltschaft beitreten zu können.

0: Die Behörde wertet das als erneutes Engagement Ungarns für die Wiederherstellung der Rechtsstaatlichkeit im Land. Die EU-Finanzminister billigen dazu einen neuen ungarischen Plan für Wiederaufbau und Resilienz, der die Grundlage für die Auszahlung der damals noch wegen der Vorgängerregierung von Viktor Orbán gesperrten Gelder darstellt. Und noch zum Fußball. Er war zweifelsohne einer der stärksten, wenn nicht der stärkste im ÖFB-Team bei der Weltmeisterschaft. Jetzt steht Goalie Alex Schlager kurz vor dem Absprung vom FC Red Bull Salzburg. Und das offenbar sogar ablösefrei, denn die Salzburger planen laut Medienberichten ohnehin nicht mehr mit ihm. Der 30-Jährige wird ziemlich fix in Richtung deutsche Bundesliga zu Werder Bremen wechseln.
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2: Viel Sonne heute im ganzen Bundesland und morgen geht schon weiter mit dem Sommerwetter. Nur Richtung Abend hin, da kann es im Oberpinzgau und im Lungau ein bisschen gewittern. Ansonsten maximal harmlose Quellwolken. Die Temperaturen erreichen morgen 25 bis 30 Grad und Badewetter dann auch am Sonntag.
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2: A1 Westautobahn, Fahrt Richtung Linz ab Salzburg Mitte. Zäher Verkehr und 15 Minuten Zeitverlust. 10 Minuten dauert es länger rund um die Sternekreuzung in der Landeshauptstadt und bei den Stadtausfahrten. Ebenso auf der Münchner Bundesstraße Richtung Freilassing und von Esch Richtung Eugendorf. Und natürlich noch immer Zäher Verkehr da rund um St. Johann Altendorf. Aber das Feld ist momentan angekommen im Ziel und das Ganze sollte sich jetzt nach und nach schön langsam auflösen. Wir wünschen eine gute und vor allem sichere Fahrt.
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2: 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Endlich Ferien, endlich Wochenende. Wie man es auch nimmt, der heutige Tag, den machen wir uns richtig fein. Und dazu gibt's den nächsten 90er. Startet's gut rein ins Wochenende.

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0: 18 nach 3. Wunderschönen Freitagnachmittag an diesem offiziellen Ferienstart. Und bei den Ferien ist es ein bisschen so, wie wenn man auf Urlaub fährt. Da gibt es ja auch zwei verschiedene Typen von Menschen. Die einen Aktivurlaub machen und die anderen, die einfach richtig entspannen. Und da Robert aus Waldsitzenheim, das ist eher der Gemütliche, oder?
1: Wenn man in die Ferien, da hat man dann freie Zeit, kann immer spielen in der Früh, gemütlich nur schlafen und nicht dann gleich aufstehen.
0: Ja, also der Robert, der wird ihm richtig bess einschön in den Sommerferien. Genieße es. Und natürlich an alle Schülerinnen und Schüler, schöne Sommerferien, macht was draus. Und wir machen jetzt weiter mit dem nächsten 90er. 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
23: House of Talents. Zwei Handwerkstalente bringen Leben in Leerstand. Und Fußball. Bullengoalie Schlager könnte ablösefrei in die deutsche Bundesliga wechseln. Es ist 15.30 Uhr. Schönen Nachmittag. Strukturellen Leerstand füllen und dabei zwei junge selbstständige Salzburger unterstützen. Das schafft das House of Talents Schauraum Stadt Unternehmenskonzept vom Altstadtverband und Wirtschaftsservice ab heute auf dem beliebten Anton Neumeier Platz. Die dafür unter vielen Bewerbern ausgewählte Patricia Fichter, Gründerin von Dirndlfit, und Christian Bernecker, Gründer der Streetwear-Marke Posh LA Cats, dürfen dort ihr Handwerk mit urbanem Design verbinden und sich dabei über ein Rundum-Unterstützungspaket freuen, erzählt Roland Eigner, der Geschäftsführer vom Altstadtverband.
24: Die zahlen einfach einen Pauschalbetrag, der ist jetzt mit dem ersten Halbjahr 2,99 pro Monat und dann ab dem zweiten Halbjahr 3,99, und die kriegen den Raum, die ganzen Betriebskosten gestellt, sie kriegen von uns Marketingunterstützung und sie müssen einfach schauen, dass

0: Ihr Geschäftsmodell selbstständig entwickeln, da unterstützen wir es einfach.
1: Ein Mentor aus der Altstadt integriert sie dazu in das Netzwerk unter Unternehmern und mit den Salzburgern. Wer sich von den neuen Jungunternehmern überzeugen möchte, der kann das ab heute tun am Anton Neumeier Platz 1. Schlehdorf baut sich eine eigene Kleinkindbetreuung, und zwar direkt beim Kindergarten. Die Projektkosten belaufen sich auf 270.000 Euro, Bund und Land steuern da Förderungen bei. Den Rest kann die Flachgauer Gemeinde mit eigenen Mitteln und Rücklagen bezahlen. Gerade jetzt mit den Ferien ist der Zeitpunkt zum Bauen ideal, so die Bürgermeisterin Martina Berger.
2: Es läuft sehr gut und die Zusammenarbeit mit allen Gewerken geht voll gut voran. Und wir haben auch immer wieder freiwillige Helfer, die uns da helfen. Und ich glaube, das wird ein gutes Vorzeigeprojekt, wie eine kleine Gemeinde so eine große Baustelle auch gut stemmen kann.
1: Im Herbst kann die Krabbelstube schon eröffnet werden. Die Kinderbetreuung gibt es übrigens trotz der Baustelle. Und noch zum Fußball. Der Transfer von Bullengoalie Alexander Schlager könnte ablösefrei über die Bühne gehen. Der Grund: die Fußballbullen planen laut Medienberichten ohnehin nicht mehr mit dem 30-jährigen Walzer für die kommende Saison. Schlager wird den FC Red Bull Salzburg ja voraussichtlich verlassen, wir haben ja berichtet, in Richtung Deutsche Bundesliga, genauer zu Werder Bremen. Offiziell verkündet ist das zwar noch nicht, wir wünschen Alex aber in jedem Fall nur das Allerbeste für seine neue Aufgabe.
3: Ein bisschen ein kurioser Wechsel, denn bei Werder Bremen ist man so im Umfeld der Meinung, dass der Alex Schlager als Nummer 2 kommt, aber der ist österreichische Nummer 1. Ich glaube nicht, dass er da auf die Bank sitzen wird. Na, schauen wir mal. Alles Gute, Alex Schlager. Und Dankeschön, Jessica.
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3: Im Großteil von Salzburg scheint heute die Sonne und es ist warm mit bis an die 30 Grad. Und morgen geht's weiter mit dem Sommerwetter. Nur gegen Abend hin, da kann's im Oberpinzgau ein bisschen gewittern. Temperaturen ähnlich wie heute zwischen 25 und 30 Grad. Und auch der Sonntag bringt uns Badewetter.
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3: A1 Westautobahn in Fahrtrichtung Linz ab Salzburg, Mitte 15 Minuten Zeitverlust. Sehr voran geht's auch in der Stadt Salzburg rund um die Sternekreuzung und rund um Salzburg-Eigelhof generell. Bei den Stadtausfahrten etwas mehr Zeit mit einplanen und ab dem Knoten Salzburg in Fahrtrichtung Süden, da dauert's momentan 10 Minuten länger. Wir wünschen eine gute und vor allem sichere Fahrt.
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3: 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Rein ins Wochenende, in dieses Sommerwochenende und natürlich auch rein in die Sommerferien. Und viele haben ja da so Rituale, wenn die Sommerferien beginnen. Mhm. Wie war denn das bei dir, Jessie?
1: Auf jeden Fall plötzlich mit Paukenschlag ewig lang aufbleiben und am nächsten Tag auch ewig lang schlafen.
3: Ach, so eine warst du. Also ich war eigentlich durchgehend am Fußballplatz, aber ich bin mir sicher, jeder hat da so eine ganz eigene Herangehensweise an das Ganze und es gibt ja nichts Falsches, oder? Nein. Richtig ist auf jeden Fall auch der nächste Antenne Salzburg 90er. Hier kommt Janet Jackson, schönen Start ins Wochenende.

0: 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Und natürlich, heute ist perfektes Wetter fürs Electric Love Festival am Salzburgring. Was geht denn so?
1: Ich habe jede Menge Leute gesehen mit Dosenbier in der Hand. Das hat mir richtig gut gefallen.
2: Die Leute sind super motiviert. Also man merkt es auf jeden Fall. Es macht auf jeden Fall sehr viel Spaß.
3: Die ganzen Leute und die Bombenstimmung, weil da kommen alle zusammen und das ist einfach geil.
4: Solange es ein Bier gibt, ist immer gut. Wir müssen jetzt einmal Führer gehen, weil da gibt es so ein Activity-Spiel. Wir werden mal ein was trinken und dann gehen wir runter und dann machen wir Party.
0: Lasst es richtig krachen.
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Wenn es um Fußball geht, sagt man ja immer, Österreich hat ca. 9 Millionen Teamchefs. Ähnlich ist es beim Salzburger Verkehr, da weiß auch immer jeder alles besser. Und deswegen haben sie jetzt in Salzburg gesagt, okay, wir mögen Vorschläge aus der Bevölkerung, wie wir da etwas machen können. Was jetzt mit diesen Vorschlägen passiert, da hören wir rein in 8 Minuten in den Antenne Salzburg Nachrichten.

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15: Im Studio Jessica Kornpointner. Gemeinsam bewegen wir Salzburg Richtung Mobilitätszukunft 2040. So hat der Ideenbewerb der Stadt Salzburg geheißen. Über 400 Ideen sind da von den Salzburgern eingereicht worden. Das Ziel war es, konkrete und umsetzbare Vorschläge aus der Bevölkerung zu sammeln. Die Gewinnerideen werden jetzt von der Stadt fachlich geprüft und in den Entwurf des Maßnahmenkatalogs zum Mobilitätsplan aufgenommen. Mitte September werden sie dann ausgezeichnet. Szenen wie aus einem Film haben sich auf einem Ryanair-Flug von Thessaloniki nach Memmingen abgespielt. Kurz nach dem Start ist eine Fensterscheibe gebrochen. Der neben der beschädigten Scheibe sitzende Passagier ist teilweise aus dem Flugzeug herausgezogen worden. Mitreisende haben den Mann zum Glück noch festhalten und wieder zurückziehen können. Der Flieger hat sofort umgedreht und ist zurückgeflogen, wo der Betroffene in ein Krankenhaus gebracht worden ist. Eine Stellungnahme von Ryanair liegt noch nicht vor. Weiter nach Italien. Am Comersee greift das Dorf Varenna mit empfindlichen Strafen gegen leicht bekleidete Touristen durch. Seit Anfang Juli gelten dort strenge Regeln für Urlauber, die sich abseits der Strände oder Bootsanleger in Badekleidung oder in nacktem Oberkörper zeigen. Wer Geschäfte, Restaurants, Kirchen oder den Ortskern besucht, muss sich angemessen kleiden. Sonst drohen bei Verstößen Bußgelder zwischen 50 und 200 Euro. Und noch zum Fußball. Der Ex-Red Bull Salzburg-Trainer Thomas Letsch hat wohl einen neuen Job. Laut Medienberichten wird der 57-jährige Deutsche bald Trainer bei Al-Shabaab in der Saudi Pro League. Schon in den nächsten Tagen könnte der Deal fixiert werden. Al-Shabaab war im vergangenen Jahr nur 13. in der

0: Liga. In Saudi-Arabien würde Letsch mit Matthias Geisle auf einen weiteren Ex-Salzburg-Trainer treffen.
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2: Mit viel Sonne geht's heute durch diesen Freitag. Und morgen geht's schon weiter mit dem Sommerwetter. Nur im Laufe vom Nachmittag, da können sich ein paar Quellwolken bilden. Und im Oberpinzgau im Lungau, da kann's gegen Abend hin auch gewittern. Die Temperaturen erreichen morgen wieder an die 30 Grad. Und ähnlich geht's dann auch am Sonntag weiter.
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2: A1 Westautobahn in Fahrt Richtung Linz ab Salzburg Mitte 10 bis 15 Minuten Zeitverlust. Auch in der Stadt Salzburg dauert es länger rund um die Sternekreuzung, aber auch das wird schon nach und nach ein bisschen leichter. Ab dem Knoten Salzburg, wenn es von der A1 auf die A10 rübergeht, Fahrt Richtung Süden, da verliert ihr momentan 15 Minuten. Und auch im Raum St. Johann, da ist es natürlich aufgrund der Tour of Austria immer noch ein bisschen zäher, aber auch da wird es jetzt nach und nach besser werden. Wir wünschen eine gute und vor allem sichere Fahrt.
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2: 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Freitagnachmittag hier im schönsten Bundesland Österreichs und es ist nicht irgendein Freitag, sondern es ist der Start der Sommerferien. Genießt eure Zeit und wir machen jetzt hier weiter mit den nächsten 90ern.

0: Bewusst anders will man an diesem Wochenende im Pongau sein. Es wird ein bisschen mystisch beim Tagesfestival Musik im Wald. Da geht es in erster Linie darum, dass man jungen Künstlern die Möglichkeit gibt, ja, einfach aufzutreten, dass man sich da ein bisschen entfalten kann. Außerdem ist es eine richtig lässige Möglichkeit, der Hitze zu entkommen. Coole Sache. Die Organisatorin Stefanie Brandenhafner.
1: Wir freuen uns riesig in Altenmarkt-Sachensee, mitten im Wald, mitten in die Berge. Wir sind wirklich auf einem Platz, das ist bei der Kohlstadthütte und da ist eine kleine Lichtung mit einer Hütte und dann also Schuppen und dazwischen steht eine große Bühne und daneben geht ein Bach. Also es ist eine Abkühlung, es ist was Frisches da.
0: Ja, dann kann man auf jeden Fall mal eine Chance geben. Los geht's morgen gegen Mittag und bei uns geht's jetzt hier weiter mit mehr Musik, mehr Abwechslung und mehr Sommer.
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7: Salzburger Landwirtschaftskammer ist mitten im Reformprozess und Schlehdorf stanzt mit viel eigener Kraft eine neue Kleinkindbetreuung aus dem Boden. Es ist 16.30 Uhr, schönen Nachmittag. Mehr Beratung vor Ort, neue digitale Services, eine gestärkte Direktvermarktung und klare Schritte zur finanziellen Konsolidierung. Die Landwirtschaftskammer Salzburg hat heute erste konkrete Maßnahmen ihres Reformprozesses präsentiert. Das Ziel, die Bezirksbauernkammern sollen weiter gestärkt werden. Für die Betriebe soll das bedeuten, kürzere Wege, stärkere Bezirke und Unterstützung genau dort, wo sie im Betriebsalltag gebraucht wird, so der Kammerpräsident Rupert Quinberger.
8: Wir werden die Betriebe, wenn sie Investitionen machen, weiterhin von der Konzepterstellung bis zur Fördereinreichung unterstützen. Wir wollen das in einem neuen Produkt noch viel enger zusammenführen, um die Betriebe früher zu uns zu bekommen, mit ihnen die Wirtschaftlichkeitsberechnungen früh genug zu machen, dass sie einfach mit einem ganz fertigen Konzept schon in die Planungsumsetzung dann gehen.
7: In anderen Bereichen werden aber Mitarbeiter eingespart werden müssen. Dort wird teils auch neue Technik mit eingesetzt, etwa die KI namens Anna, die

0: Leitungen besetzt sind, Anliegen erfasst und Infos weiterleitet. Schlehdorf baut sich eine eigene Kleinkindbetreuung, und zwar direkt beim Kindergarten. Die Projektkosten belaufen sich auf 270.000 Euro. Bund und Land steuern da Förderungen bei. Den Rest kann die Flachgauer Gemeinde aber mit eigenen Mitteln und Rücklagen zahlen. Gerade jetzt mit den Ferien ist der Bauzeitpunkt ideal, so die Bürgermeisterin Martina Berger.
1: Es läuft sehr gut und die Zusammenarbeit mit allen Gewerken geht voll gut voran. Und wir haben auch immer wieder freiwillige Helfer, die uns da helfen. Und ich glaube, das wird ein gutes Vorzeigeprojekt, wie eine kleine Gemeinde so eine große Baustelle auch gut stemmen kann.
0: Im Herbst kann die Krabbelstube dann schon eröffnet werden. Die Kinderbetreuung, die gibt es übrigens trotz der Baustelle. Und noch zum Fußball. 6 intensive Einheiten, 2 lehrreiche Testspielsiege, jede Menge gemeinsame Zeit, um als Team zusammenzuwachsen und riesige Lust auf die neue Saison. Das ist das kompakte Fazit des FC Red Bull Salzburg zum Trainingslager in Flachau. Jetzt geht die Saisonvorbereitung langsam aber sicher auf die Zielgerade. Nächste Woche absolvieren die Bullen gleich 3 Testspiele. Mit den daraus gewonnenen Erkenntnissen geht's dann 7 Tage später auch schon ins erste Pflichtspiel im ÖFB Cup.
2: Jetzt haben sie einmal 2 Tage frei. Dankeschön, Jessica. Und wir kommen zum Wetter für das schönste Bundesland Österreichs. Tag ist heute sonnig durch den Freitag mit bis an die 30 Grad. Und auch der Rest vom Wochenende bringt uns Badewetter nur am Nachmittag immer. Es sind ein paar harmlose Quellwolken mit dabei. Und im Oberpinzgau, da kann es auch ein bisschen gewittern. Und mit der Hitzewelle geht es dann auch Montag und Dienstag weiter.
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2: A1 Westautobahn, Fahrt Richtung Linz ab, Salzburg Mitte, 10 Minuten Zeitverlust, und in der Stadt Salzburg, da dauert es länger, rund um die Sternekreuzung. Aber ansonsten schaut es ganz ordentlich aus für Freitagnachmittag. Wir wünschen eine gute und vor allem sichere Fahrt.
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2: 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Kurz nach 4:30 am Freitagnachmittag. All jene, die noch im Büro sind, jetzt wird schon langsam Zeit, dass wir den Schreibtisch in eine, ja, wochenendpraktikable Position bringen. Die anderen, die noch beim Wochenendeinkauf sind, naja, morgen ist auch noch ein Tag. Und jetzt genießen wir einfach diesen wunderschönen sommerlichen späten Nachmittag oder frühen Abend, wie man es eben nimmt. Ganz egal. Jetzt gibt Salzburgs beste Musik, jetzt mit dem nächsten 90er. Kommt's gut ins Wochenende.

0: Paula Stella und Lovesick, Antenne Salzburg, hier, es ist 17 vor 5.
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Bei der heutigen Etappe hat er sich etwas zurückgenommen, aber der Wahlsalzburger Mühlberger bleibt in Führung bei der Tour of Austria. Da wünscht man natürlich alles Gute. So ein Sieg aus Salzburger Sicht, das wäre eine coole Sache. Weiter geht's hier mit mehr Musik, mehr Abwechslung und mehr Sommer. Schönen Freitag.

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17: Im Studio Jessica Kornpointner. Die Stadt Salzburg baut eine Fischwanderhilfe und ein Wasserkraftwerk an der Fisteltaler Wehr. Diese regelt ja den Wasserabfluss und sorgt für den geregelten Fluss in den Glanmühlbach. Das ist zwar gut für die Sicherheit, aber eine Hürde für die Fische. Und das soll sich jetzt ändern. Die Hilfe und das Kraftwerk sollen mit 1,8 Millionen finanziert werden. Das neue Werk soll dort so viel Strom jährlich erzeugen, wie rund 130 Haushalte brauchen. Im Nationalrat wird heute der Beschluss vom Doppelbudget 2027-28 erwartet. Jetzt hat die österreichische Nationalbank vorab schon eine Analyse zum Budget veröffentlicht. Laut dieser treffen die Sparmaßnahmen vor allem Personen mit geringem Einkommen. Dort wirke sich besonders die Erhöhung der Arbeitslosenversicherung aus. Das trifft auch Familien mit Kindern. Bei den Unternehmen zahlt laut der Analyse vor allem der Bankensektor drauf. Weiter zu einer Ostkrise. Trotz der jüngsten militärischen Eskalation zwischen den USA und dem Iran im Streit um die Straße von Hormus gehen die Bemühungen um eine Beilegung des Konflikts weiter. Die Vereinigten Staaten setzen sich weiterhin für eine Lösung ein und die technischen Gespräche laufen weiter, sagt ein US-Regierungsbeamter gegenüber der deutschen Presseagentur. Die Vermittlerstaaten wollen dazu verhindern, dass die Rahmenvereinbarungen scheitern, heißt es. Und noch zur Fußball-WM. Heute Abend steht in Los Angeles das mit Spannung erwartete Viertelfinale zwischen Spanien und Belgien auf dem Programm. Grundsätzlich geht Spanien als Favorit ins Match. Die amtierenden Europameister haben einen der hochkarätigsten Kader des gesamten Turniers. Aber mit Belgien wartet ein Gegner, der schon bewiesen hat, dass er auch große Mannschaften ärgern kann. Wie geht das Duell aus? Anstoß ist heute um 21 Uhr. Dann werden wir es erfahren.
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1: Sommerlich geht's Richtung Freitagabend und morgen geht's schon weiter mit dem Sommerwetter. Die Temperaturen erreichen 25 bis 30 Grad und auch der Sonntag bringt uns Badewetter.
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1: A1 Westautobahn, Fahrt Richtung Linz ab Salzburg, Mitte circa zäher Verkehr und 10 Minuten Zeitverlust. Es geht auch noch ein bisschen zäher voran rund um den Kreisverkehr vor Hof bei Salzburg und in der Stadt rund um die Sternekreuzung. Aber ansonsten schaut schon recht gut aus. Wir wünschen eine gute und vor allem sichere Fahrt.
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1: 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Schönen Start ins Wochenende und dazu gibt's natürlich den nächsten Antenne Salzburg 90er. Schönen Freitag.

0: Freitagabend hier im schönsten Bundesland Österreichs, Antenne Salzburg hier. Und heute starten die Sommerferien. Wie schaut's denn aus mit den Plänen?
1: In die Ferien tue ich gern mit meinem Freund spielen. Wenn es schier ist, tue ich gern Playstation spielen.
0: Ja.
1: Wenn es schier ist, tue ich gern draußen schwimmen oder Zonkis spielen. Ich tue viele Sachen.
0: Ja, für alle Lebenslagen gerüstet, dieser junge Mann. Sehr bewundernswert. Weiter geht's hier mit mehr Musik, mehr Abwechslung und mehr Sommer.

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14: House of Talents. Zwei Handwerkstalente bringen Leben in Leerstand. Und Fußball. Bullengoalie Schlager könnte ablösefrei in die deutsche Bundesliga wechseln. Es ist 17.30 Uhr. Schönes Wochenende. Strukturellen Leerstand füllen und dabei zwei junge selbstständige Salzburger unterstützen. Das schafft das House of Talents Schauraum Stadtunternehmenskonzept von Altstadtverband und Wirtschaftsservice ab heute auf dem beliebten Anton-Neumeyer-Platz. Die dafür unter vielen Bewerbern ausgewählte Patricia Fichter, Gründerin von Dirndlfit, und Christian Bernecker, Gründer der Streetwear-Marke Posh Alley Cats, dürfen dort ihr Handwerk mit urbanem Design verbinden und sich dabei über ein Rundum-Unterstützungspaket freuen, erzählt Roland Eigner, der Geschäftsführer vom Altstadtverband.
15: Die zahlen einfach einen Pauschalbetrag, der ist jetzt mal im ersten Halbjahr 2,99 pro Monat und dann ab dem zweiten Halbjahr 3,99, und die kriegen den Raum, die ganzen Betriebskosten gestellt, sie kriegen von uns Marketingunterstützung und sie müssen einfach schauen, dass sie ihr Geschäftsmodell selbstständig entwickeln. Da unterstützen wir es einfach.
14: Und ein Mentor aus der Altstadt integriert sie dazu in das Netzwerk unter Unternehmern und auch mit den Salzburgern. Wer sich von den neuen Jungunternehmern überzeugen möchte, der kann das ab heute tun am Anton-Neumeyer-Platz. Schlehdorf baut sich eine eigene Kleinkindbetreuung, und zwar direkt beim Kindergarten. Die Projektkosten belaufen sich auf 270.000 Euro. Bund und Land steuern da Förderungen bei. Den Rest kann die Flachgauer Gemeinde aber mit eigenen Mitteln und Rücklagen bezahlen. Gerade jetzt mit den Ferien ist der Bauzeitpunkt ideal, so die Bürgermeisterin Martina Berger.
16: Es läuft sehr gut und die Zusammenarbeit mit allen Gewerken geht voll gut voran. Und wir haben auch immer wieder freiwillige Helfer, die uns da helfen. Und ich glaube, das wird ein gutes Vorzeigeprojekt, wie eine kleine Gemeinde so eine große Baustelle auch gut stemmen kann.
14: Im Herbst kann die Krabbelstube dann schon eröffnet werden. Die Kinderbetreuung, die gibt's übrigens trotz der Baustelle. Und noch zum Fußball. Der Transfer von Bullengoalie Alex Schlager könnte ablösefrei über die Bühne gehen. Der Grund: die Fußballbullen planen laut Medienberichten ohnehin nicht

0: mehr mit dem 30-jährigen Walzer für die kommende Saison. Schlager wird den FC Red Bull Salzburg ja voraussichtlich verlassen. Wir haben ja berichtet, in Richtung Deutsche Bundesliga, genauer zu Werder Bremen. Offiziell verkündet ist das zwar noch nicht, wir wünschen Alex aber in jedem Falle nur das Allerbeste für seine neue Aufgabe.
1: Und wir kommen zum Wetter für das schönste Bundesland Österreichs. Da geht's heute mit viel Sonne hinein in diesen lauen Sommerabend. Und morgen erneut Sommerwetter, nur am Abend, da kann's im Oberpinzgau und im Lungau ein bisschen gewittern. Ansonsten nur leichte Quellwolken. Die Temperaturen morgen zwischen 25 und 30 Grad. Badewetter auch am Sonntag und perfekt für die Sommerferien. Die Hitzewelle geht auch am Montag und Dienstag weiter.
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1: In der Stadt Salzburg dauert es länger rund um die Sternekreuzung. Aber ansonsten schaut es eigentlich ganz gut aus auf Salzburgstraßen. Wir wünschen eine gute und vor allem sichere Fahrt.
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1: Wunderschönen Freitagabend. Ja, gestern sind die Franzosen schon ins Halbfinale eingezogen. Heute also das Duell Spanien gegen Belgien. Jessica Kornbrentner, was ist denn dein Favorit heute? Mikro brauchst du da, gell?
4: Schalt nein, ich wollte gerade sagen, ja. Eigentlich hätte ich gerade Belgien gesagt. Nein, Scherz. Spanien ist der Favorit, hätte ich gesagt. Mein
1: und
4: Favorit.
1: Und du hältst an dieser These fest, denn du möchtest, dass Spanien Weltmeister wird, dass Österreich dann behaupten kann, wir haben gegen einen Weltmeister verloren.
4: Ganz genau. Macht doch Sinn, oder?
1: Sounds like a plan. In diesem Sinne, wird ein spannendes Spiel heute am Abend. Jetzt gibt's aber erst einmal den nächsten 90er, das ist Peter Andre. Mit einem Song, der Lust auf Sommer, Lust auf Urlaub macht. Mysterious Girl.

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0: Überschläge, packende Duelle, Motorsport in einer seiner coolsten Formen. Am Sonntag, da findet in Uttendorf im benachbarten Oberösterreich das Stockerrennen statt. Wer vielleicht vom Freibad oder vom See schon ein bisschen die Schnauze voll hat, für den ist das genau das Richtige, weil es einfach extrem spektakulär ist. Organisiert wird das Ganze vom MIG Uttendorf, der Ehrenobmann Josef Leimer.
1: Ja, warum ist das cool? Weil man da wahrscheinlich was machen darf, was man sonst im Straßenverkehr nicht darf. Man darf einen Gegner ein bisschen abdrängen, man darf rempeln, man darf links und rechts überholen. Wenn es natürlich auch darauf ankommt, dann schmeißt man einmal einen Gegner. Und das taugt natürlich die Jungen. Und ich sage, ich habe selber angefangen mit 16 Jahren. Es ist so, du lernst da irrsinnig viel für den Straßenverkehr nachher.
0: Ja, hört sich wie ein normaler Nachmittag bei der Sternenkreuzung an. Also am Sonntag das legendäre Stockerrennen im wunderschönen Uttendorf.

Von der Blackwandhütte in Strobl am Wolfgangsee. Ja, da hat irgendwie jeder schon mal was gehört. Und die ist jetzt 1,5 Jahre generalsaniert worden. Jetzt geht's wieder los. Die Details dazu gibt's in den Antenne Salzburg Nachrichten. Starten pünktlich um 18 Uhr.

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15: Im Studio Jessica Kornpointner. Grund zum Feiern gibt es in der luftigen Höhe von 1340 Metern hoch über Strobl am Wolfgangsee. Dort ist heute erstmals die generalsanierte Blackwandhütte neu eröffnet worden. Die mehr als 90 Jahre alte Hütte ist ja in den letzten 1,5 Jahren aufwendigst umgebaut worden. Insgesamt 2,2 Millionen Euro stecken da drinnen. Wir wünschen den Betreibern alles Gute zum Neustart. Die Regierung hat heute ihr Paket zur attraktiveren Gestaltung des Arbeitens im Alter auf den Weg gebracht. Nach einem Umlaufbeschluss im Ministerrat könnte die Gesetzesnovelle in der ersten Sitzung nach der Sommerpause schon beschlossen werden. Zentrales Element der Reform ist ein ab 2027 geltender steuerlicher Freibetrag für die, die im Alter noch arbeiten wollen. Gestärkt wird auch die betriebliche Vorsorge, allerdings erst ab 2028. Weiter nach Ungarn. Die EU-Kommission hat dem Antrag von Neo-Ministerpräsident Peter Matscha stattgegeben, als 25. Mitglied zur Europäischen Staatsanwaltschaft beitreten zu können. Die Behörde wertet das als erneutes Engagement Ungarns für die Wiederherstellung der Rechtsstaatlichkeit im Land. Die EU-Finanzminister billigen dazu einen neuen ungarischen Plan für Wiederaufbau und Resilienz, der die Grundlage für die Auszahlung der damals noch wegen der Vorgängerregierung von Viktor Orbán gesperrten Gelder darstellt. Und noch zum Fußball. Er war zweifelsohne einer der stärksten, wenn nicht der stärkste im ÖFB-Team bei der Weltmeisterschaft. Jetzt steht Goalie Alex Schlager kurz vor dem Absprung vom FC Red Bull Salzburg. Und das offenbar sogar ablösefrei, denn die Salzburger planen laut Medienberichten ohnehin nicht mehr mit ihm. Der 30-Jährige wird ziemlich fix in Richtung Deutsche Bundesliga zu Werder Bremen wechseln.
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16: Ein richtig feiner, lauer Sommerabend wird das heute. Und morgen geht's weiter mit dem Sommerwetter. Die Temperaturen erreichen 25 bis 30 Grad. Maximal im Oberpinzgau oder im Lungau, da kann es gegen Abend hin etwas gewittern. Badewetter dann auch am Sonntag wieder bei maximal 30 Grad. Hier ist Salzburgs aktuellster Verkehrsservice in der Landeshauptstadt. Da geht's noch ein bisschen zäher voran, da rund um die Sternekreuzung und auch auf der A1 Westautobahn in Fahrtrichtung Linz. Da dauert's ab Salzburg Nord circa noch 10 Minuten länger. Ansonsten schaut's aber ordentlich aus. Wir wünschen eine

0: Nutte und vor allem sichere Fahrt.
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0: 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Schönen Ferienstart Salzburg und natürlich schönen Start in dieses sommerliche Wochenende. Mein Name ist Markus Angerer. Schön, dass ihr mit dabei seid und hier kommt der nächste Antenne Salzburg 90er. Das ist Ace of Base mit Beautiful Life.

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7: Es ist 6:30.
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7: Morgen geht's weiter mit dem Sommerwetter. Nur im Oberpinzgau, da kann's gegen Abend hin etwas gewittern. Die Temperaturen erreichen 25 bis 30 Grad. Badewetter dann auch am Sonntag. Wolkenlos wieder mit maximal 30 Grad. Und mit der Hitzewelle geht's auch Montag und Dienstag weiter.
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7: Soweit so gut auf Salzburgstraßen an diesem Freitagabend. Wir wünschen eine gute und vor allem sichere Fahrt.
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7: 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Ab mit uns ins Wochenende und dazu gibt's den nächsten Antenne Salzburg 90er. Hier kommt OMD mit Sailing on the Seven Seas. Bei uns gibt's mehr Musik, mehr Abwechslung und mehr Sommer.

0: Wunderschönen Freitagabend und Frankreich steht schon im Halbfinale.
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0: Und jetzt schauen wir, wer der Gegner wird. Bei mir im Studio Jessica Kompointen aus der Nachrichtenredaktion. Was magst denn du eigentlich lieber? Belgische knusprige Pommes oder saftige spanische Paella?
2: Am besten gemeinsam.
0: Gemeinsam? Okay, das ist aber eine geile Mischung wahrscheinlich. Belgien gegen Spanien. Immer. Spanien ist der Favorit, aber Belgien hat gegen die USA so gut aufgespielt. Jetzt gibt es viele, die sagen, okay, die USA waren einfach so schlecht. Ist das wirklich so eindeutig heute Abend?
2: Ich finde nicht. Ich finde, Belgien kann da durchaus auch was bewirken. Ich glaube zwar, dass Spanien gewinnt, aber ich würde mir absolut wünschen, dass Belgien zumindest ein Tor schießt, denn ich würde mich sehr, sehr freuen, nochmal diesen Torjubel da zu sehen.
0: Oh, du meinst den Trump-Tanz da, wie es gejubelt haben?
2: Genau.
0: Das wäre sensationell. Ich finde den ziemlich geil, diesen, ja, ein bisschen verarscht, oder?
2: Ja, aber das war nett und das hat einfach passt. Ja,
0: ich kann jetzt leicht reden, ich war schon in Amerika, ich finde das super jetzt. Da hätte ich gesagt, oh mein Gott, ich habe nichts mit dem am Hut. Aber wird eine richtig coole Partie heute am Abend, glaube ich, denn die Belgier, definitiv, die spielen schon offensiv und Spanien ist sowieso cool. Anpfiff ist um 21 Uhr.
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7: Im Studio Jessica Kornpointner. Die Stadt Salzburg baut eine Fischwanderhilfe und ein Wasserkraftwerk an der Fisteltaler Wehr. Diese regelt ja den Wasserabfluss und sorgt für den geregelten Fluss in den Glanmühlbach. Das ist zwar gut für die Sicherheit, aber eine Hürde für die Fische. Und das soll sich jetzt ändern. Die Hilfe und das Kraftwerk sollen mit 1,8 Millionen finanziert werden. Das neue Werk soll dort so viel Strom jährlich erzeugen, wie rund 130 Haushalte brauchen. Im Nationalrat wird heute der Beschluss vom Doppelbudget 2027-28 erwartet. Jetzt hat die österreichische Nationalbank vorab schon eine Analyse zum Budget veröffentlicht. Laut dieser treffen die Sparmaßnahmen vor allem Personen mit geringem Einkommen. Dort wirke sich besonders die Erhöhung der Arbeitslosenversicherung aus. Das trifft auch Familien mit Kindern. Bei den Unternehmen zahlt laut der Analyse vor allem der Bankensektor drauf. Weiter zu einer Ostkrise. Trotz der jüngsten militärischen Eskalation zwischen den USA und dem Iran im Streit um die Straße von Hormus gehen die Bemühungen um eine Beilegung des Konflikts weiter. Die Vereinigten Staaten setzen sich weiterhin für eine Lösung ein und die technischen Gespräche laufen weiter, sagt ein US-Regierungsbeamter gegenüber der deutschen Presseagentur. Die Vermittlerstaaten wollen dazu verhindern, dass die Rahmenvereinbarungen scheitern, heißt es. Und noch zur Fußball-WM. Heute Abend steht in Los Angeles das mit Spannung erwartete Viertelfinale zwischen Spanien und Belgien auf dem Programm. Grundsätzlich geht Spanien als Favorit ins Match. Die amtierenden Europameister haben einen der hochkarätigsten Kader des gesamten Turniers. Aber mit Belgien wartet ein Gegner, der schon bewiesen hat, dass er auch große Mannschaften ärgern kann. Wie geht das Duell aus? Anstoß ist heute um 21 Uhr. Dann werden wir es erfahren.
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9: Ein perfekter Abend ist es heute fürs Grillen oder einfach gemütlich zum draußen sitzen. Und morgen geht's weiter mit dem Sommerwetter, nur im Oberpinzgau und im Lungau. Da kann's gegen Abend hin etwas gewittern. Die Temperaturen bewegen sich so um die 30 Grad. Badewetter und größtenteils wolkenloser Himmel auch am Sonntag.
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So ein bisschen crazy dürfen wir schon sein am Freitagabend. Antenne Salzburg hier, ich wünsche euch einen schönen Start ins Wochenende. Und bei uns geht's weiter mit mehr Musik, mehr Abwechslung und natürlich mehr Sommer.

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Lola Young mit Messi. Wunderschönen Freitagabend. Hier ist Antenne Salzburg. Ja, und der Lionel Messi, der hat noch ein bisschen Zeit. Der ist dann von Sonntag auf Montag um 3 in der Früh dann mit seinen Argentiniern gegen die Schweiz im Viertelfinale. Wir machen jetzt ganz entspannt weiter mit dem nächsten 90er. Das sind die Patch Up Boys mit Go West.

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3: Wir kommen zum Wetter für das schönste Bundesland Österreichs und das ist heute ein richtig feiner, lauer Sommerabend. Und morgen geht's weiter mit dem Sommerwetter nur im Oberpinzgau und im Lungau. Da kann's gegen Abend hin gewittern. Die Temperaturen erreichen 25 bis 30 Grad. Badewetter dann auch am Sonntag.
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